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1: Mit Melanie Wenig, guten Morgen. Der heurige Sommer mit seiner Trockenheit hat auch den Menschen in Österreich vor Augen geführt, dass Trinkwasser nicht selbstverständlich ist. Die Trinkwasserversorgung hat deswegen für 8 von 10 Österreichern in einer Marketmind-Umfrage oberste Priorität. Nicht zuletzt auch, weil viele glauben, dass unser Wasserverbrauch in den nächsten Jahren ansteigen wird. Es brauche etwa überregionale Verbindungsleitungen, um das Wasser von wasserreichen in wasserarme Regionen zu bringen, fordert die österreichische Vereinigung für das Gas- und Wasserfach. Die EU-Kommission hat 4 neue Vertragsverletzungsverfahren gegen Österreich eröffnet. Da geht es unter anderem um strengere Regeln gegen Geldwäsche und Menschenhandel, die Österreich bislang nicht umgesetzt hat. Österreich und die anderen Länder, die da säumig sind, haben nun 2 Monate Zeit, auf die Mahnung aus Brüssel zu reagieren. Letzter Schritt, wenn weiter nichts geschieht, wäre eine Klage vor dem Europäischen Gerichtshof und Geldstrafen. Der italienische Energiekonzern Eni führt an seinen Tankstellen eine Preisobergrenze für Benzin und Diesel ein. Ab Montag darf Diesel hier höchstens 2,19 Euro und Benzin höchstens 1,99 Euro pro Liter kosten. Die Regelung gilt zunächst 30 Tage und könnte bis Jahresende sogar verlängert werden. Gleichzeitig wird der staatliche Tankrabatt in Italien halbiert. Und Formel 1, da geht heute Mercedes-Fahrer George Russell von der Pole aus in den Grand Prix von Aserbaidschan vor Charles Leclerc im Ferrari und Oscar Piastri im McLaren. WM-Leader Kimi Antonelli geht heute nur von Startplatz 16 aus ins Rennen, nachdem er gestern im Qualifying sein Auto gegen die Wand gefahren hat. Start des Rennens ist um 13 Uhr.
2: Soweit mal das Neueste aus Österreich und der Welt. Einen wunderschönen guten Morgen hier auf A1. Wir haben es 6:02 und schauen so früh schon einmal auf die Straßen bei uns in Tirol. Und da sieht es momentan ruhig und gut aus. Sie kommen ohne größere Probleme an ihr Ziel. Wir wünschen eine gute und sichere Fahrt.
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2: Und damit der Blick zum Wetter. Ein traumhaftes Wochenende steht uns bevor. Die meiste Zeit scheint heute die Sonne bei weitgehend wolkenlosem Himmel. Nur sehr wenige Wolken ziehen durch und die letzten Nebelfelder, die machen bereits in den ersten Vormittagsstunden Platz für die Sonne. In der Früh ist es noch relativ frisch. Wenn wir momentan auf die aktuellen Temperaturen schauen, dann sehen wir 7 Grad in Landeck, 2 Grad sind es nur in Erwald und 5 momentan am Brenner. Später steigen dann die Temperaturen ab Mittag auf 20 bis sehr warme 26 Grad und genauso geht es eigentlich die nächsten Tage weiter. Der Hochdruckeinfluss, der bleibt ein richtig Altweibersommer. Anfang nächster Woche gehen sich sogar bis zu 28 Grad aus.
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2: Und was für eine Wettervorschau für die nächsten Tage, oder? Also wirklich bis nächste Woche, Mittwoch so, schaut es mal echt so aus, als hätten wir jeden Tag beinahe das gleiche Wetter. Ganz viele Sonnenstunden und traumhafte Temperaturen. Viel schöner hätte der Herbst gar nicht starten können. Und ich hoffe, Sie haben Zeit, die Sonne ein bisschen zu genießen. Wir begleiten Sie sehr gerne dabei. Samstag, 26. September. Einen wunderschönen guten Morgen und herzlich willkommen im Wochenende.

0: singt die Liane unter die Haut. Ein neuer Titel von ihr. Schönen guten Morgen, 26. September und wir haben 6:07.
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0: Also wenn Sie gerne in den Bergen unterwegs sind, dann ist es definitiv heute ein Tag, an dem Sie das tun sollten. Wir haben ein sehr ruhiges und mildes Bergwetter, heute und auch morgen. Von der Früh an scheint die Sonne, die Fernsicht sehr gut auf den Bergen. Tagsüber zeigen sich nur in den östlichen Gebirgsgruppen ein paar nennenswerte hohe Wolken am Himmel. Es wird in der Höhe spürbar milder. Die Temperaturen auf 2000 Meter heute 6 bis 15 Grad und auf 3000 Metern 2 auf 9 Grad. Steigen, also richtig warm, auch auf 3000 Metern. Der Höhenwind schwach bis mäßig, also wirklich perfekte Voraussetzungen für eine Bergtour am heutigen Samstag. Und wir liefern die Musik dazu. Alex Reichinger mit Ciao, Mia Bella. Schönen guten Morgen.

0: Die Flippers zum Aufstehen und gleich ABBA hier auf 1, 14 Minuten nach 6. Guten Morgen. Wenn zwei völlig unterschiedliche Kulturen aufeinandertreffen, dann entstehen oft spannende Begegnungen. Und dafür gehen wir jetzt zurück ins Jahr 1969. Damals ist ein dänisches Hippie-Paar nach Nepal gereist und hat sich dort mit dem tibetischen Buddhismus angefreundet. Warum tibetischer Buddhismus? Naja, durch den Einmarsch der Chinesen in Tibet sind in den 60ern viele Buddhisten unter anderem nach Nepal geflüchtet, darunter auch der 16. Karmapa, einer der bedeutendsten tibetischen Meditationsmeister. Und der trifft es wieder Zufall so will auf die zwei Hippies aus Dänemark, Ole und Hanna Nydahl. Warum diese eine Begegnung das Leben der beiden Dänen komplett verändert hat, das zeigt der Film Meeting the Buddha. Und wir haben uns mit der Regisseurin Martha Göri Kessler, derzeit in Denver lebend, einmal kurz zusammengerufen.
1: Diese Begegnung war so stark, auch innerlich. Und wo die angefangen haben zu meditieren, die haben da gespürt, dass was da innen drinnen ist. Die wollten da bleiben und so zu lernen, hat der Karmapa gesagt, jetzt gehst ihr nach Hause. Und das war natürlich ein Schock für die, aber die sind zurückgegangen nach Dänemark und so fingen sie an, langsam einfach was erzählen, was Buddhismus ist, was Meditation ist. Und der Karmapa hat dich beauftragt zu lehren.
2: Ole und seine Frau Hanna werden bei der Verbreitung des tibetischen Buddhismus im Westen zu Schlüsselfiguren. Innerhalb von 50 Jahren gründen sie weltweit rund 600 Meditationszentren, darunter auch in Tirol.
1: Ich glaube, Ole und Hanna hat Österreich auch sehr oft besucht und das war ein großes Interesse in tibetischer Buddhismus. Schon in den 70er Jahren und hat Zentren gegründet und war in Wien, Graz, Innsbruck. Natürlich, er hat auch Zentrum in Innsbruck gegründet. Österreich war die erste Stelle, wo die ein buddhistisches Zentrum gegründet haben.
2: In Meeting the Buddha geht es aber nicht nur um die persönliche Geschichte von Ole und Hanna Nydahl. Es ist ein historischer Dokument.

0: Dokumentarfilm, der Aufschluss über die gesellschaftlichen und auch politischen Zusammenhänge in den 60er Jahren gibt.
1: Wir haben auch ein bisschen gezeigt, was es bedeutet über Tibeter, die ihr Land verlassen haben, dieser tibetische Buddhismus, aber auch ein bisschen über die Gesellschaft, die Beat-Generation, die Hippie-Generation, warum die Jugendlichen damals auf die Suche waren. Das war eine ganz wichtige Zeit, glaube ich, sogar für uns heute, dieser Durchbruch für die Freiheit des Geistes in Gesellschaften zu erfahren zu können.
0: Und es geht auch um das tiefe Vertrauen des Karma-Paar in Ole und Hanna, das schließlich die Basis dafür war, dass der tibetische Buddhismus durch die beiden Dänen seinen Weg in mehr als 80 Länder der Welt gefunden hat. Maximilian Osweiler, Radio U1 Tirol.
2: Danke, Max. Und die Tirol-Premiere feiert der Film Meeting the Buddha am 27.09., das heißt morgen bei uns, und zwar in Innsbruck. Und jetzt wieder Musik zum Aufstehen, oder? Und was für Musik vor allem. Aber mit Dancing Queen, das heißt, wir reisen, genau gesagt, zum 16. August 1976. Das erste Mal ist dort diese Melodie erklungen und sie klingt heute noch. Und macht uns immer noch Spaß. Schönen guten Morgen am heutigen Samstag und herzlich willkommen im Wochenende.

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1: Das ist Roland Kaiser hier, AV1. Einen wunderschönen guten Morgen am heutigen Samstag, 26. September. Gleich die Tierseher oder Adriano Celentano bei uns. Davor Anna-Maria Rödi, guten Morgen.
2: Schönen guten Morgen.
1: Und die Tirol-Nachrichten, 6.30 Uhr.
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2: Eine 71-Jährige aus dem Zillertal ist Opfer eines Betrugs geworden. Die Frau hat eine SMS mit einem Link zur vermeintlichen Auszahlung des Klimabonus erhalten und auf der Internetseite ihre Daten eingegeben. Wenig später hat sich ein falscher Bankmitarbeiter bei ihr gemeldet. Er hat behauptet, Betrüger würden gerade ihr Konto plündern und hat die Frau angewiesen, mehrere Überweisungen am Bankautomaten durchzuführen, angeblich um sie zu stornieren. Erst am nächsten Morgen hat sie ihr echter Bankbetreuer kontaktiert und ungewöhnliche Abbuchungen festgestellt. Laut Polizei ist der Frau ein Schaden von mehr als 10.000 Euro entstanden. Der Rechnungshof sieht in Tirol Probleme bei der Erfassung leerstehender Wohnungen. Wie viele Wohnungen landesweit tatsächlich leer stehen, lasse sich derzeit nicht verlässlich sagen. In Innsbruck liegt der Anteil jener Wohnungen, die länger als 6 Monate weder als Haupt- noch als Nebenwohnsitz gemeldet waren, laut bestehendem Monitoring bei 8,3%. Seit letztem Jahr gibt es laut Rechnungshof die Möglichkeit, Daten aus dem zentralen Melderegister und dem Gebäude- und Wohnungsregister besser miteinander abzugleichen. Das Land Tirol und die Stadt Innsbruck sollen damit die Wirkung der Leerstandsabgabe überprüfen. Und in Hall trifft heute die Weltelite der Parkour- und Freerunning-Szene aufeinander. Für die ersten WEX Open in Hall haben die Veranstalter am Marktanger einen Parkour aus Gerüsten aufgebaut, in dem die Athletinnen und Athleten ihre akrobatischen Tricks zeigen werden. Organisator Lukas Steiner:
4: Da ist beim Innenhof so ein größeres Trafohaus, was schon ein bisschen Struktur vorgibt. Und über unseren Partner bauen wir mit so Gerüstbauelementen das Ganze so stufenweise dazu, dass man es verwenden kann für die akrobatischen Bewegungen. Man kann es wie eine Kür vorstellen. Jeder Athlet hat seine 30, 40, 50 Sekunden Zeit und zeigt halt die besten Tricks an dem Gelände so flüssig wie möglich, so spektakulär wie möglich.
2: Um 10 Uhr startet der Jugendbewerb. Am Nachmittag sind die Profis an der Reihe. Der Eintritt ist frei. Ziel für die nächsten Jahre sei es, einen offiziellen Parkour-Weltcup nach Österreich zu holen, so Lukas Steiner. Und damit sind wir bei Ihnen auf den Tiroler Straßen, Philipp.
1: Danke, Anna-Maria. 6.32 Uhr, schönen guten Morgen. Und da läuft es momentan noch sehr ruhig. Sie müssen mit keinen größeren Problemen rechnen. Wir wünschen eine gute und vor allem eine sichere Fahrt. Und schau noch kurz zum Wetter. Ein traumhaftes Wochenende steht uns da bevor. Die meiste Zeit scheint die Sonne. Jetzt in der Früh sind noch ein paar Nebelfelder mit dabei. Die lösen sich am Vormittag auf. Ein paar Wolken können mal auftauchen, aber weitgehend bleibt es wolkenlos. Später dann richtig warm. Die Temperatur ab Mittag 20 bis 26 Grad. Jetzt in der Früh ist es doch noch ein Stück frischer.
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0: Adriano Celentano ist das. Schönen guten Morgen hier auf 1, 6.38 Uhr am heutigen Samstag.
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0: Schauen wir in die Sterne oder vor allem schauen wir in den Himmel. Vielleicht ist dir das auch aufgefallen, hat Anna-Maria. Mhm. Wahnsinnig hell in der Früh.
2: Stimmt.
0: Der Mond.
2: Der Mond, ja.
0: Schauen wir, was das macht. So was ist immer ein bisschen speziell dann auf dem Horoskop. Lassen wir uns mal überraschen. Wir starten mit den Wittern.
2: Die Witter, die könnten heute jemanden begegnen, bei dem mehr möglich ist als nur ein bisschen Smalltalk. Wow. Wer wirklich neugierig ist, sollte einfach eine interessante Frage stellen und ruhiger mal stehen bleiben.
0: Die Stiere haben ihren Samstag vermutlich schon ziemlich genau im Kopf geplant. Heute darf aber ruhig mal der erste Punkt auf der Liste gestrichen werden, ohne sofort einen Ersatz dafür zu suchen.
2: Die Zwillinge haben vielleicht noch eine Nachricht offen, auf die sie längst hätten antworten sollen. Zwei ehrliche Sätze reichen heute völlig aus. Eine große Erklärung ist gar nicht notwendig.
0: Die Krebse merken schnell, wenn jemand in einer Gruppe nicht richtig mitkommt und helfen normalerweise ganz automatisch. Heute darf diese Aufgabe ruhig einmal jemand anderer übernehmen.
2: Die Löwen erkennen heute, wie viel von ihrer Zeit normalerweise für andere drauf geht. 2 Stunden einfach nur für sich selbst können deshalb genau das Richtige sein, ohne Zweck und ohne schlechtes Gewissen.
0: Und bei den Jungfrauen, da darf heute ein gewohnter Weg einmal verlassen werden. 5 Minuten länger unterwegs zu sein, kann dann plötzlich ganz neue Eindrücke bringen. So gesehen wird es jetzt mal im ersten Teil ein ruhiger und gemütlicher Samstag. Zweiter Teil gleich nach der Spider-Man-Vergänger.

0: Genau, Radio. So schaut's aus. Recht haben, da hat sie die Spider-Murphy Gang. 6.43 Uhr im Radio.
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0: 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Wir meinen sternenklaren Himmel und schauen jetzt, was die Sterne so alles verraten an diesem wunderschönen Samstag, den 26. September. Anna-Maria, die Wagen sind dran.
2: Ja, die Wagen, die geben gerne Geld aus, wenn andere was davon haben. Heute darf eine kleine Ausgabe aber ganz allein für sich selber sein. Einfach genießen, ohne vorher jeden Euro zu hinterfragen.
0: Schön. Die Skorpione sollten heute einmal ganz offen sagen, was sie über sich selbst denken. Nicht korrigieren, nicht erklären, einfach eine klare Aussage machen und dabei bleiben.
2: Die Schützen haben wahrscheinlich irgendwo Sport, Reise oder Ausrüstung herumliegen, die viel zu selten zum Einsatz kommt. Heute ist der perfekte Moment, sie tatsächlich einmal eine halbe Stunde zu benutzen, ganz ohne daraus einen neuen Lebensplan zu machen.
0: Bei den Steinböcken gibt es zu Hause wahrscheinlich eine kleine Baustelle, um die sich schon lange alles ein bisschen herumarbeitet. Heute lohnt sich ein ganz genauer Blick darauf. Vielleicht ist die Reparatur deutlich schneller erledigt, als man meint.
2: Die Wassermänner sollten heute in Gesprächen nicht gleich vom konkreten Problem zum großen Prinzip springen. Einfach einmal bei der Geschichte des Gegenübers bleiben. Genau das kann für einen überraschend guten Austausch sorgen.
0: Und zum Schluss die Fische. Die können heute spüren, wie eine Stimmung der vergangenen Tage langsam verschwindet. Was sich bisher schwer angefühlt hat, muss deshalb nicht den ganzen Samstag bestimmen. Der Abend kann ganz anders werden als der Morgen. Wir wünschen Ihnen auf jeden Fall ganz geschlossen hier auf 1 einen wunderschönen Samstag und einen guten Morgen.
2: Ganz genau, schönen guten Morgen.

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1: Mit Melanie Wenig, guten Morgen. Das Thema Wasserknappheit war diesen Sommer besonders präsent. 8 von 10 Österreichern wollen auch, dass das Gesetz Trinkwasser im Krisenfall priorisiert. Das zeigt eine Umfrage von MarketMind für die österreichische Vereinigung für das Gas- und Wasserfach. Momentan geht es in der Politik aber schleppend voran, sagt Vizepräsident Nikolaus Sauer.
2: Das Wasserentnahmeregister steht sehr klar und sehr prominent eigentlich im Regierungsprogramm. Wir haben bis dato noch kein Wasserentnahmeregister. Die Fristen sind da wesentlich zu lang. Also es kann nicht sein, dass das in 5 Jahren irgendwo einmal begonnen wird, sondern wir haben das Thema jetzt.
1: Außerdem brauche es überregionale Verbindungsleitungen, um das Wasser von wasserreichen in wasserarme Regionen zu bringen, so Sauer. Die EU-Kommission hat 4 neue Vertragsverletzungsverfahren gegen Österreich eröffnet. Da geht's unter anderem um strengere Regeln gegen Geldwäsche und Menschenhandel, die Österreich bislang nicht umgesetzt hat. Österreich und die anderen Länder, die da säumig sind, haben nun 2 Monate Zeit, auf die Mahnung aus Brüssel zu reagieren. Letzter Schritt, wenn weiter nichts geschieht, wäre eine Klage vor dem Europäischen Gerichtshof und Geldstrafen. Der italienische Energiekonzern Eni führt an seinen Tankstellen eine Preisobergrenze für Benzin und Diesel ein. Ab Montag darf Diesel hier höchstens 2,19 Euro und Benzin höchstens 1,99 Euro pro Liter kosten. Die Regelung gilt zunächst 30 Tage und könnte bis Jahresende sogar verlängert werden. Gleichzeitig wird der staatliche Tankrabatt in Italien halbiert. Und Formel 1, da geht heute Mercedes-Fahrer George Russell von der Pole aus in den Grand Prix von Aserbaidschan vor Charles Leclerc im Ferrari und Oscar Piastri im McLaren. WM-Leader Kimi Antonelli geht heute nur von Startplatz 16 aus ins Rennen, nachdem er gestern im Qualifying sein Auto gegen die Wand gefahren hat. Start des Rennens ist um 13 Uhr.
3: Samstagmorgen, Herr AV1, kurzer Blick auf die Straßen bei uns in Tirol. Wenn Sie momentan unterwegs sind, kommen Sie flott voran und sind keine größeren Probleme gemeldet worden. Gute Fahrt. Damit gleich zum Wetter und da dauert es nur noch wenige Sekunden und dann wird sich die Sonne zeigen und die kommt heute wirklich und bleibt stundenlang bei uns. Es wird ein traumhafter Tag, momentan 5 Grad am Brenner, 5 werden uns auch in Obergurgl angezeigt. Dann haben wir 2 Grad sehr frische in Seefeld und 1 Grad plus momentan in Nauders. Das heißt, wenn Sie jetzt vor die Tür gehen, frisch, aber am Nachmittag dafür richtig warm. 20 bis 26 Grad heute die Höchstwerte und die Sonne scheint von früh bis spät. Und genauso spätsommerlich bald, echt Altweibersommer, geht es in den nächsten Tagen weiter. Bis zu 28 Grad sind zum Beispiel Montag und Dienstag möglich. Auch der Sonntagmorgen, sehr viele Sonnenstunden, traumhaftes Wetter.
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3: Am Samstag, den 26. September, herzlich willkommen im Wochenende und das bei einem traumhaften Wetter. Eigentlich ist alles angerichtet, dass dieses Wochenende ein absolutes Traumwochenende wird. Wir liefern die Musik dazu. Fantasy, Ella Zuberi präsentiert uns gleich die neue Single und Eric Carmen ist mit Hungry Eyes dabei. Ein Klassiker aus den 80ern. Schönen guten Morgen, Herr AV1. Aber den Start machen? Die jungen Waldensteiner, wir sind alle keine Engel. Vor allem mit einem Wochenende, gell? Schönen guten Morgen.

0: Fantasy. Schönen guten Morgen. 10 Minuten nach 7 am heutigen Samstag, 26. September, hier bei uns auf V1. Und jetzt heißt's wieder, Max wird Tiroler. Unser deutscher Redakteur Max Osweiler ist ja schon seit geraumer Zeit in ganz Tirol unterwegs, um möglichst viel über Tirol, die Bräuche, die Traditionen zu erfahren und sie auch zu erleben. Er will ja Tiroler werden. Und jetzt ist er gerade bei uns die Zeit der Almabtriebe und da steckt enorm viel Arbeit und Vorbereitung im Vorfeld dahinter. Allein wenn es darum geht, den Schmuck, die Buschen für die Kühe anzufertigen. Und das wollte sich unser Maxl mal ein bisschen genauer anschauen und hat sich deshalb auf den Weg nach Reit ins Alpachtal gemacht. Gerhard Haser vom Neubauhof zeigt Max, was es mit dem sogenannten Aufdachseln alles auf sich hat.
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4: Am Neubauhof in Reit glitzert und funkelt es, was das Zeug hält. Prachtvolle Buschen, die Kia ganz prachtvoll beim Almabtrieb erscheinen lassen.
5: Das sind aber mal

0: da oben gegessen, an der Pfundsalm. Die ist in Hochfügen und die Alma geht schon das 10. Mal beim Almabtrieb mit.
1: Ja, also gut erfahren, die Alma.
0: Ja, ja, das ist eine alte Dame schon und die weiß, was los ist.
1: Ja, echte Pfundskuh.
2: Damit nicht gleich die Alma bei ihrem großen Auftritt wie eine Pfundskuh ausschaut, gehören die Larven und Glocken aller Kier gescheit geputzt und poliert.
3: Also beim Alma-Trip, da wollen sie Kier ja so richtig wissen, die wollen sich ja so richtig gescheit rausputzen.
0: Na, Max, nicht gerade die Kier. Da müssen wir die Glocken, die Riemen richtig einfetten, dass das Leder richtig weich wird wieder. Und die Buschen, die müssen auch glänzen. Na, die Kuh hat auch einen Stolz, wenn die durchs Dorf marschiert.
3: Die Kehr, die wollen sich von ihrer besten Seite zeigen.
0: Ja, ja, die Kuh, die ist ja auch stolz, wenn die durchs Dorf geht und die Leute sie betrachten. Weil das ist ein alter Brauch und wir sind froh, dass wir da ein bisschen fanatisch sind, dass der Brauch erhalten bleibt.
3: Also nicht nur die Kehr sind stolz, sondern auch der Bauer.
0: Das ist der Stolz von Alberer und von Bauern, wenn die Kühe wieder gesund von da oben heimkommen und alle, was mithelfen, sind stolz.
2: Zu guter Letzt müssen wir den Schmuck für die Kier, bestehend aus Tannenzweigen, Riemen und Federn, ganz liebevoll drapieren.
3: Na, Gerhard, jetzt haben wir poliert, jetzt müssen wir nur noch aufbüschen.
0: Jetzt gehen wir nicht aufbüschen, bei uns heißt das Donntagsnaffi, dradeln auf dem Buschen. Aber da helfen wir alle zusammen, jung, alt und auch der Buchmaß vorreit, weil da wird jede Hand benötigt. Da haben wir die Tannenzweigen erzogen, da kriegen wir jetzt noch so eine Feder auf, die machen wir auf, dann fällt es nicht mehr so weit.
2: Bis ich den Buschen ganz stolz in meinen Händen halten darf. Darauf steht, reit, das ist mein Horn.
0: So, Max, und das ist jetzt der fertige Buschen.
3: Ah, so schön, Gerhard.
0: Ja, ja, der ist schön geworden. Du, und weißt was, weil du so eine Verbundenheit hast mit Reit, dann schenken wir dir den aus Andenken. Von Reit im Alpachtal.
3: Danke, Gerhard. Und ich kann mit voller Überzeugung behaupten, Reit, das ist auch mein Horn.
0: Ja, ihm. Und nachher, komm gut heim, gell, danke.
4: Viertenk. Das war eine weitere Folge von Max wird Tiroler. Mit Hilfe von der Tiroler. Wir halten zusammen. 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
5: Ah, Max, es wird. Danke für all jene, die den Spaß in Reit im Alpachtal mitgemacht haben mit Max. So soll es sein, würde ich sagen, wenn man Tiroler werden will. Und jetzt gibt es wieder Musik hier auf U1. Und da ist Eric Carmen dran. Back to the 80s, 1987 herausgekommen, im Oktober, ist schon ein paar Jahre her, aber ein Stück weit Musikgeschichte. Heute noch viel gehört, sonst natürlich auch bei uns im Programm von Radio 1 Tirol. Hungry Eyes. Wunderschönen guten Morgen, wir haben es 7:15 und Sie hören Radio U1 Tirol am Samstag, den 26. September.

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Ja, und das tun wir halt einfach, was der Blutsching sagt. Lassen wir uns gut gerne an diesem wunderschönen Samstag. Schönen guten Morgen, 7.27 Uhr. Und gleich servieren wir zum Frühstücken am heutigen Wochenende die neuesten Informationen aus Tirol nach Ella Zuberi.

0: Viel Amore im Spiel bei der neuen Single von der Ella hier auf V1. Oliver Heitz unter anderem gleich mit dabei. Wir haben 7:30 Uhr, 7:30 und jetzt im Studio Anna-Maria Rönig.
1: Schönen guten Morgen.
0: Und die Anna-Maria hat das Neueste aus Tirol für uns vorbereitet.
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1: Am Wilden Kaiser hat sich gestern Nachmittag ein großer Stein aus einer Kletterroute gelöst und zwei Kletterer getroffen. Der etwa oberkörpergroße Felsbrocken ist rund 10 bis 15 Meter abgestürzt. Der Unfall ist in der Route, wo der Hase läuft, passiert. Ein 45-jähriger Kletterer ist schwer, ein 25-jähriger leicht verletzt ins Krankenhaus gebracht worden. Auch die beiden unverletzten Kletterer sind mit dem Hubschrauber sicher ins Tal gebracht worden. Die neuesten Autos anschauen, Probesitzen und mit lokalen Autohändlern quatschen. Das werden heute wieder bis zu 3000 Menschen auf der Festung Kufstein bei den Autofestspielen machen. Mittlerweile ist die Nachfrage nach alternativen Antriebsformen in Tirol groß. Mehr als die Hälfte aller Neuzulassungen haben entweder einen Elektromotor oder einen Hybridantrieb. Das spiegelt sich auch bei den ausgestellten Fahrzeugen wider, so Organisator Walter Edinger.
3: Wir haben das auf jeden Fall fast über ein Drittel Elektrofahrzeuge, wir haben ein Drittel Hybridfahrzeuge und natürlich auch dann ein Drittel die Verbrennerfahrzeuge. Der Schwerpunkt ist eigentlich auf das, die neuesten Designs und alles, was irgendwie möglich ist, von den Ausstellern von Neuheiten zu präsentieren.
1: Für die Autohändler lohnt sich die Veranstaltung vor allem in den Monaten danach. Immer wieder würden Besucher der Autofestspiele anschließend in den Schauraum eines Autohauses kommen und auch wirklich ein Auto kaufen, so die Verantwortlichen. Und in Telf sind gestern 380 Soldatinnen und Soldaten feierlich angelobt worden. Mit dem Festakt endet für die jungen Rekrutinnen und Rekruten die vierwöchige allgemeine Grundausbildung. Jetzt beginnt die funktionsbezogene Fachausbildung. Christian Elmer vom Militärkommando Tirol fordert in seiner Ansprache ein klares Bekenntnis zur umfassenden Landesverteidigung. Landesrätin Cornelia Hagerle hat betont, dass die Soldatinnen und Soldaten mit ihrem Dienst Verantwortung für die Gemeinschaft und die Sicherheit Tirols und Österreichs übernehmen. Soweit die Nachrichten und damit schauen wir zum Frühverkehr.
0: Danke Anna-Maria. 7:32 Uhr, schönen guten Morgen und da läuft sehr ruhig momentan auf den Straßen. Also wenn Sie unterwegs sind, müssen Sie mit keinen größeren Problemen rechnen. Gute Fahrt. Und jetzt zum Wetter. Und jetzt schon, der Blick aus dem Fenster verrät eigentlich, das wird ein Traum auf der Tag heute. Blauer Himmel jetzt schon in der Früh, dazu kommt jetzt dann in wenigen Minuten die Sonne und die bleibt heute bei uns. Es wird strahlend sonnig, nur ein paar wenige Wolkenfelder mischen mit und jetzt in der Früh vielleicht noch in den Tälern ein paar Nebelfelder, aber auch die machen am Vormittag Platz für die Sonne. Und dann geht's mit den Temperaturen heute steil nach oben. Die Höchstwerte 20 bis sehr warme 26 Grad am Nachmittag. Aber da dürfen wir uns noch nicht täuschen lassen, jetzt in der Früh ist es noch frostig. 3 Grad messen wir momentan in Heiming, 5 in Neustift und dann haben wir noch momentan in St. Jakob in Defrickenthal frische 0 Grad.
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0: Schönen guten Morgen am Samstag hier AV1 am wunderschönen Herbstwochenende, das wir gemeinsam feiern dürfen mit großartigen Events auch. Wir dürfen uns heute noch freuen, wir sind beim Autohaus Bicker ab 10 Uhr live direkt vor Ort zu Gast, Tag der offenen Tür heute mit vielen neuen PKWs, die da ausgestellt werden und vieles, vieles mehr von 10 bis 12, auch Radio U1 Tirol live zu Gast. Wir bauen das ganze Studio nach draußen und haben auch unser Glücksradl mit. Dann gibt's heute und morgen einen Frühschoppen, heute am Hintertux Oktoberfest, morgen beim Gasthof Auwärts in Aurach bei Kitzbühel. Und apropos morgen, da schauen wir jetzt auch noch hin, der Sonntagsreiter ist auch wieder unterwegs.
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0: Und zwar geht's da morgen in den Bezirk Reute. Und zwar sind wir in der Gemeinde Musau, die an das bayerische Allgäu grenzt. Dort hat sich mein Kollege Max Osweiler mit Benjamin Denk getroffen. Benjamin ist diese Woche unser Dorforiginal und der ist recht fleißig unterwegs. Der ist in zwei Musikkapellen und dort auch nicht ganz allein.
3: Ich persönlich bin nur bei der Musik. Bei der Musik ist jeder achte Dorfeinwohner. Also von 400 Leuten sind 50 wirklich bei der Musik.
4: Also bei der Musikkapelle Musau ist das eine, aber du bist auch noch bei einer anderen Musikkapelle aktiv.
3: Ja, ich bin auch noch bei der Planse-Werksmusik, wobei das nur immer im Herbst stattfindet. Also Hauptmusik ist schon Musau.
4: Beschreib mal, was da deine Funktion, was machst du genau bei der Musik?
3: Ich spiele Klarinette, das war's. Und das aber mit Freude und ja, sehr gern.
4: Was motiviert dich denn gleich in zwei Musikkapellen aktiv zu sein?
3: Die Kameradschaft, die Musik zusammenhält. Es sind Leute dabei, die seit dem Kindergarten kennen wirklich. Und das ist schier, weil mit denen ist man am engsten. Aber auch mit allen anderen ist man sehr gut. Mit den noch Jüngeren, mit den Älteren. Ja, es ist einfach eine Gemeinschaft.
0: Und eine schöne Gemeinschaft, wie man raushört. Warum es den Benjamin immer wieder mal nach Innsbruck und auch über die Grenze nach Füssen treibt, darüber spricht der Max dann morgen mit Benjamin ausführlich. Unser Sonntagsreiter wie immer zwischen 8 und 9 am Sonntag hier bei uns auf Radio 1 Tirol. Und jetzt gibt es die Zeltbergbuben zum Aufstehen und danach den Sport mit Anna-Maria Rödig. Guten Morgen.

0: Die Zeltbergform zum Aufstehen. Schönen guten Morgen, Anna-Maria.
1: Guten Morgen.
0: Sportlich wird es jetzt? Mhm. Inwiefern? Was haben wir alles da dabei?
1: Radlfahren, Laufen, also alles Mögliche.
0: Alles Mögliche. Dann legen wir los.
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0: Und wir starten am Radlfahren. Für die Tiroler Radprofis Felix Gall und Christina Schweinberger wird es bei der Straßenrad-WM in Montreal dieses Wochenende ernst, Anna-Maria.
1: Ja, Christina Schweinberger bestreitet heute das Frauenrennen über 180 Kilometer und 2400 Höhenmeter. Die 29-jährige Jenbacherin ist vor 2 Jahren WM-Dritte im Zeitfahren geworden, geht diesmal nach einem 17. Platz im Zeitfahren aber als Außenseiterin ins Rennen. Morgen ist dann Felix Gall im WM-Straßenrennen der Männer gefordert. 273 Kilometer und rund 3800 Höhenmeter warten da auf den Osttiroler. Bei der Streckenbesichtigung diese Woche hat er gemischte Gefühle zum Rundkurs gezeigt, den er morgen zu bewältigen hat.
3: Ja, der Anstieg ist schon ganz ordentlich. Der Rest eher schnell und technisch. Mir wäre lieber, wenn der Anstieg noch ein bisschen länger wäre, weil ich glaube, ja, dann über die Länge wird es dann doch ein sehr selektives Rennen und hoffe, dass ich dann so meine Stärke ausspielen kann.
1: Felix Gall zählt nicht zum engsten Favoritenkreis, will aber im Finale um eine Medaille kämpfen. Unterstützt wird er von Felix Großschartner und Patrick Konrad. Als Topfavorit gilt der Belgier Remco Evenepoel.
0: Heute wird Telfes wieder zum Treffpunkt der Trailrunning-Szene. Beim 3. Kalkkögel-Trail hat es viele Anmeldungen gegeben.
1: Ja, rund 350 inklusive Kinderlauf. Dazu kommen dann noch die Teilnehmerinnen und Teilnehmer der K42-Distanz, auf der heute die österreichischen Staatsmeistertitel im Trail-Marathon vergeben werden. Neu sind heuer 2 zusätzliche Strecken über 30 und 10 Kilometer. Start und Ziel befinden sich im Ortszentrum von Telfes. Die Veranstalter rechnen jedenfalls mit einem neuen Teilnehmerrekord.
0: Und jetzt bleiben wir zum Schluss noch ein bisschen beim Laufen. Da wird einiges los sein und boah, die Straßen werden voll sein. Heute wird es auch richtig schnell in der Innsbrucker Maria-Theresien-Straße. Ja, warum, Anna-Maria?
1: Ja, ab 13 Uhr treten da nämlich beim Oregio Sprint Champion rund 120 Nachwuchstalente aus Tirol, Südtirol und dem Trentino gegeneinander an. In den Altersklassen U8 bis U14 geht es über 60 Meter um den Titel Oregio Sprint Champion. Die jungen Athletinnen und Athleten haben sich über zahlreiche Vorausscheidungen für das Finale qualifiziert. Allein in Tirol sind dabei heuer rund 10.000 Kinder erreicht und gescoutet worden. Eine mobile Sprintbahn mitten im Stadtzentrum soll außerdem die Leichtathletik direkt zu den Menschen bringen.
0: Seien wir uns ehrlich, das ist schon eine coole Geschichte, wenn man die Urkunde daheim liegen hat, oder?
1: Sehr cool.
0: Schnellster in der Euregio-Region. Wir drücken allen ganz fest die Daumen.
1: Auf jeden Fall.

0: Michelle und Matthias Reim mit Idiot hier AV1. Schönen guten Morgen. 8:10 und gleich kommt bei uns ein Künstler, der hat so einen bekannten Hüftschwung gehabt, dass man ihn teilweise bei TV-Auftritten nur von der Hüfte abwärts zeigt. So gut war der Hüftschwung. Elvis Presley. Ja, und auch singen hat er können. Und mit Teddy Bear hören wir gleich in voller Länge. Schönen guten Morgen.
1: Das Wunschkonzert macht am Sonntag eine Pause. Bis bald. Alles Gute. Euer Charlie Girmay.
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1: Mit Conny Diebald, guten Morgen. Der vergangene Sommer war viel zu trocken und mit dem Klimawandel müssen wir uns auf weitere Trockenperioden einstellen. Deshalb ist den Menschen in Österreich besonders wichtig, dass die Versorgung mit Trinkwasser sichergestellt ist. Diese muss oberste Priorität haben, sagen 8 von 10 Menschen in einer Market Mind Umfrage. Damit das auch gelingt, braucht es nicht nur ein entsprechendes Gesetz dazu, sondern auch mehr Geld, sagt der Vizepräsident der Vereinigung für das Gas- und Wasserfach, Nikolaus Sauer.
2: Da fordern wir eine Aufstockung der Fördermittel im Siedlungswasserbereich auf 150 Millionen, derzeit sind es 100 Millionen. Und wir fordern auch, dass der Klimawandel wirklich auch mit den Investitionen begegnet werden kann, auch einen eigenen Topf für Klimawandelanpassungen.
1: Auch das angekündigte Wasserentnahmeregister muss die Regierung rasch umsetzen, sagt Sauer, damit man genau sieht, welche Firmen wie viel Wasser brauchen und wo eventuell eingespart werden kann. Verhütung ist immer noch zum Großteil Frauensache. Darauf macht heute Frauenministerin Eva-Maria Holzleitner anlässlich des Weltverhütungstages aufmerksam. Die Hälfte der Frauen in Österreich bezahlen die Verhütungsmittel selbst. Bei einem Viertel zahlen die Partner mit. Würden die Kosten dafür übernommen werden, würden fast 4 von 10 Frauen anders und regelmäßiger verhüten, als sie es jetzt tun. Russland bereitet sich nicht auf einen Kampf mit Europa vor. Das hat der russische Präsident Putin gestern Abend bei einem Auftritt in St. Petersburg versichert. Viele in Europa befürchten ja, dass Putin auch europäische Länder im Visier haben könnte, vor allem NATO-Staaten, weil Russland im Ukraine-Krieg nicht weiterkommt und deshalb weiter eskalieren könnte, aber auch weil Europa die Ukraine im Kampf gegen den russischen Angriffskrieg unterstützt. TikTok hat einen für Montag geplanten Prozess in den USA abwenden können, mit einem Vergleich, mit dem sich die Videoplattform dazu verpflichtet, die Nutzungszeit für junge User auf 2 Stunden täglich zu begrenzen. Außerdem muss TikTok mindestens 100 Millionen Dollar zahlen. Der Bundesstaat Alabama hatte die Videoplattform geklagt, weil sie junge Nutzer zu wenig schützen und ihnen Videos über Suizide, Essstörungen, Alkohol und Sex anzeigen würde.
3: Soweit die Informationen aus Österreich und der Welt. Wir schauen kurz auf die Straßen bei uns in Tirol. Es ist genau 8:02 und Sie kommen momentan, wenn Sie in Tirol unterwegs sind, ohne größere Probleme an Ihr Ziel. Wenn Sie doch etwas sehen, Stau oder vielleicht Blitzer so früh am Morgen, geben Sie uns gerne Bescheid unter 052 42 61 0 30 30. Gute Fahrt. Und wir schauen gleich zum Wetter. Frostig, wenn Sie momentan bei uns in Tirol vor die Tür gehen. 4 Grad werden uns in Kirchdorf angezeigt, 6 in Jenbach oder auch in Innsbruck. Momentan 4 Grad im Oberland in Haiming, aber es wird noch richtig warm heute. 20 bis 26 Grad gehen sich am Nachmittag aus und das Ganze bei sehr vielen Sonnenstunden heute. Ein traumhafter Herbsttag. Und das Wetter, der Hochdruckeinfluss, der da momentan bei uns ist, der Altweibersommer, wie man auch gern sagt, der bleibt noch ein paar Tage bei uns. Auch der morgige Sonntag wird schön und der Montag und der Dienstag zum Beispiel werden noch ein Stück wärmer. Da gehen sich knapp bis zu 28 Grad entlang des Inntals aus.
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3: Und damit herzlich willkommen im Wochenende. Samstag, 26. September. Und für all jene, die in den Bergen dieses Wochenende unterwegs sind, gut aufpassen. Man muss doch mit Gegenverkehr rechnen, wenn man raufgeht. Viele Kühe kommen nämlich wieder runter. Wir stecken mittendrin im Almabtrieb. Und auch die liebe Christine Treiner und unser Almfuchs, der Peter, unseren Geschichteln von der Alm, die waren bei einem Almabtrieb in den letzten Tagen mit dabei. Und zwar von der Grämalalm runter ins Tal. Und das hören Sie jetzt in dieser Stunde. Wir nehmen Sie da ein bisschen mit. Schönen guten Morgen.

Roger Whittaker sagt, schön war die Zeit auf den Almen. Wenn sich die Kühe denken, wenn sie wieder runterkommen, und schön wird die Zeit, sage ich, wenn man momentan auf den Wetterbericht schaut für das großartige Wetter. Frühschoppen heute und morgen hier auf Radio 1 Tirol. Also perfekte Bedingungen. Alle Infos auf der Homepage. Heute sind wir in Hintertux und morgen in Aurach bei Kitzbühel.

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1: Und das Ganze am heutigen Samstagmorgen, Ende September. Der ein oder andere könnte natürlich schon ahnen, um was es da heute geht. Für die Kühe geht's wieder talwärts. Und unser Almfuchs, der Peter, und du, liebe Christine, ihr wart auch wieder unterwegs.
2: Almabtrieb steht heute wieder auf dem Programm. Ist jetzt genau die Zeit dafür. Und wir sind natürlich wieder mit dabei. Gehört dazu, ist eine große Feierlichkeit. Grameialm sind wir am wunderschönen Aachensee. Peter, du hast uns den Spot, sage ich jetzt einmal, ausgesucht. Warum sind wir heute genau da? Was machen wir heute genau?
3: Ja, wir sind da, weil es eine wunderschöne Alm ist, weil die einen wunderbaren, schönen, traditionellen Almabtrieb fürs Unterland machen dort. Die Kühe aufbischeln, alle aufbischeln, also dann ja nicht alle. Ich war da schon vor Jahren einmal dabei, habe einen schönen Beitrag für unsere Website gemacht dort auch. Und wir haben auch einen tollen Experten bei uns, den Seppi Riesa. Das ist der Bauer von da. Ja. Gib uns ein paar Eckdaten zu der Grameialm.
4: Ja, grüß euch und guten Morgen einmal. Von der Grameialm machen wir jetzt mittlerweile unseren traditionellen Almabtrieb seit 1999. Unsere Familie macht insgesamt schon seit über 60 Jahren Almabtrieb und wir machen das nach wie vor aus tiefster Überzeugung und weil das halt einfach so gehört und weil es bergig ist. Und ich muss auch wahr dazu sagen, wenn wir nicht einen Haufen Helfer hätten, und da möchte ich mich gleich bedanken bei der ganzen Mannschaft, die was uns da so tatkräftig unterstützt. Das ging alles nicht, wenn da nicht ein Haufen Idealismus dahinter war und Fanatismus und die Leute da einfach mit der Freude dabei sind. Und ich freue mich auch schon, bin auch schon ein bisschen aufgeregt, dass das heute alles hoffentlich wieder gut geht. Und ja, jetzt hoffen wir noch, dass es wieder hebt und dann steht am tollen Almabtrieb nichts entgegen.
2: Wir wollen euch da heute ein bisschen begleiten. Du sagst, es sind viele Helfer mit dabei, nehmen es ein bisschen mit. Wie viele Kühe? Wie viele Helfer insgesamt? Wie kann man sich das vorstellen?
4: Ja, wir sind da plus minus sind da sicher 15, 20 Leute mit dabei. Und das ist ja nicht nur heute, sondern auch schon die Tage davor. Da ist ein Haufen zu herrichten. Und heute ist natürlich der Höhepunkt. Wir werden, wenn alles normal geht, gute 50, 55 Stück Viech aufbischeln. Und da fangen wir jetzt halt nachher an. Und ja, und dann schauen wir, wie schnell wir sind und ob die Kühe auch dem Drehbuch folgen.
3: Apropos aufbischen, vor uns die Parade, sage ich, wunderschön aufgelegt, geht's ja schon auch für jede Kuh schon hergerichtet, die richtige Glocke. Und auf das Thema gehen wir aber im nächsten Einschnitt ein bisschen genauer ein, weil da ist ja viel Arbeit dahinter auch und ein bisschen auf die Symbole.

0: Was zum Mitsingen von Neil Diamonds. Guten Morgen am heutigen Samstag hier auf A1. Wir stecken mittendrin in unseren Geschichten von der Alm und da geht es heute um den Almabtrieb. Und zwar von der Grameialm am Aachensee. Jetzt werden die Kühe gerade aufgebischt, wie es so schön heißt. Christine, wie ist die Lage bei euch?
1: Wir stehen gerade direkt vor die Schmuckstücke, mit denen die Kühe jetzt dann geschmückt werden. Unser Peter hat sich schon ein bisschen angekündigt, viele Naturmaterialien. Und was ich da sehe, ganz besondere Bildeln. Viel was mit Religion da hat, oder Peter?
2: Ja, für Heiligenbüttel nahe, also mit Sprüchen, auch Gott schütze unser Vieh, das ist alles total traditionell natürlich. Also früher hat man den Segen, oder an der Heide, ne, den Segen sozusagen der höheren Mächte erbeten, beziehungsweise den Dank adressiert man nach einem guten Almsummer. Ja, und da kann ich gleich ein Seppi fragen, was ein guter Almsummer, weil viele Almer haben wir heuer ein bisschen unter der Trockenheit gelitten, wie ist es eng damit gegangen, Seppi?
3: Ja, wir merken es natürlich auch, dass das Wasser weniger wird. Wir haben jetzt in dem Fall schon noch ein Glück gehabt, dass eigentlich im Juli, wo es noch einmal so trocken war, da ist der Tag noch kein Regen, der Regen kein Tag zu spät gekommen. Wir sind da aber gut drüber gekommen und haben wirklich einen unfallfreien, guten Almsommer gehabt. Und doch das ist natürlich halt umso schöner, dass wir die Abfahrt machen können, gell?
1: Absolut, ich bin total fasziniert, wie schön die Schmuckstücke sind, wie die Kühe aufgepischt werden. Wie viel Arbeit steckt denn dahinter? Wer übernimmt denn die Arbeit? Wird das jedes Jahr neu gemacht? Ich kann mir darunter wenig vorstellen.
3: Ja, also jedes Jahr alle neu gemacht werden natürlich nicht. Die werden alle wieder hergenommen, aber natürlich geht da ein bisschen was zu rein, weil das ist wie bei den Leuten auch. Die eine Kuh hat mehr Temperament und die eine weniger. Und das ist natürlich alles wieder neu zu herrichten. Das wird auch von unserer Familie gemacht. In dem Fall schauen da mittlerweile meine Schwiegereltern, dass das alles passt. Und heute zum Schmücken noch, zum Aufbischeln, da haben wir auch wieder einen Haufen externe Helfer, die was einfach alles, ja, die was Bauern sind, die was aus der Szene sind, die was sich auskennen und wo man einfach weiß, ja, das passt und funktioniert und auch da noch einmal

0: Ein Danke an alle.
1: Für mich als Kind war das etwas vom Schönsten, an Hirst, wenn die Almviecher gekommen sind und du hörst die Glocken schon lang, bevor die ganze Herde gesehen hast, dann sind wir schon hingerannt und haben Mods Freude gehabt. Und etwas möchte ich auch noch sagen, was der Seppe betont hat, ein unfallfreier Sommer ist ganz, ganz wichtig, nicht? Weil an sich traditionell macht man so ein Dankesfest nur dann, wenn da im Sommer gut gelaufen ist, nicht? Wenn jetzt da 5 Kea-Kugels waren oder wenn daheim auch was passiert, nicht? Dann tut man eigentlich traditionell nicht aufbischen. Aber war Gott sei Dank der Fall da.
2: Ja, wir freuen uns auf jeden Fall. Wir werden dann in Kürze auch starten, werden an Seppi und sein Team da ein bisschen begleiten. Ich würde sagen, wir essen jetzt einmal eine Weißwurst und dann starten wir und melden uns dann wieder, wenn wir direkt in der Menge sind, oder?
1: Ich auf die Weißwurst freue mich schon. Das ist da eine Spezialität drin, dass man vorher noch eine Weißwurst kriegt. Ja.
3: Wunderschön. Ein Weißwurst-Frühstück für Peter und Christine. Lasst es euch schmecken. Und in gut 20 Minuten einmal wieder mehr von den beiden bei unseren Geschichten von der Alm. Hier sind die Fetzigen. Schönen guten Morgen am Samstag.

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0: Bruno Ferrara, wunderschönen guten Morgen am heutigen Samstag hier auf V1. Wir begleiten Sie rein in dieses wunderschöne Wochenende und haben natürlich auch immer ein Auge darauf, was bei uns in Tirol alles so passiert. Jetzt haben wir es genau 8.30 Uhr, halb neun. Im Studio ist Anna-Maria Rödig.
1: Guten Morgen.
0: Und hier kommen die Tirol-Nachrichten.
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1: In Steinach am Brenner ist es in der Nacht auf heute zu einer Auseinandersetzung gekommen. Gegen 1.30 Uhr ist ein 46-Jähriger vor einem Lokal zunächst verbal mit der Frau eines 48-Jährigen aneinander geraten. Kurz darauf ist es zum Raufhandel mit dem 48-Jährigen und 5 Südtirolern im Alter zwischen 19 und 26 Jahren gekommen. Der 46-Jährige ist dabei mit einem Faustschlag im Gesicht getroffen worden. Er ist gegen eine Betonsäule gestürzt, anschließend zu Boden gegangen und hat kurz das Bewusstsein verloren. Der Mann ist verletzt ins Krankenhaus gebracht worden. Das zuständige Bundesministerium für Land- und Forstwirtschaft weist die Kritik des WWF am Gebhardt-Speicher im Kaunertal zurück. Das berichtet heute der ORF Tirol. Der WWF hat, wie berichtet, einen unabhängigen Klimasicherheitscheck gefordert und auf mögliche Gefahren durch tauenden Permafrost hingewiesen. Laut Ministerium ist der Speicher im September bereits unter Einbindung unabhängiger Experten hinsichtlich seiner Stand- und Betriebssicherheit überprüft worden. Ein Fachgutachten zu möglichen Naturgefahren im Einzugsgebiet des Speichers sei derzeit in Ausarbeitung. Auch die Auswirkungen des Klimawandels würden berücksichtigt, heißt es. Das laufende Programm Geomonitor.at soll unter anderem mögliche Massenbewegungen im Alpenraum erfassen und damit eine frühzeitige Erkennung von Gefahren ermöglichen. Und erstmals seit den 90er Jahren spielt heute wieder eine Tiroler Mannschaft in der Basketball-Superliga. Das ist die höchste Spielklasse, die es bei uns gibt. Im Sommer ist den Kufstein Towers der Aufstieg geglückt. Vom Prinzip her läuft die Basketball-Superliga ähnlich ab wie zum Beispiel die Fußball-Bundesliga, erklärt Sportdirektor Fabio Thaler.
3: Man spielt 20 Spiele im Grunddurchgang, das heißt, du spielst gegen alle anderen 10 Teams jeweils ein Heimspiel und ein Auswärtsspiel. Und dann trennt man zwischen den Top 6 in der Tabelle nach den 20 Spielen und den unteren 5. Und die spielen dann wieder jeder gegen jeden zweimal untereinander. Die Top 6 haben den Vorteil, die sind dann fix in den Playoffs, sprich im Viertelfinale.
1: Die Kufstein Towers wollen erstmal in der Liga ankommen und schauen, wo sie stehen. Auftaktgegner sind heute die Graz Eagles. Soweit die Nachrichten und damit ab auf die Straßen, Philipp.
0: Danke, Anna-Maria. Und natürlich beim Auftakt heute in der Bundesliga drücken wir Ihnen ganz fest die Daumen. Wir haben es 8.33 Uhr. Schönen guten Morgen. Kurzer Blick auf die Straßen. Das sieht momentan gut aus. Wir machen gleich weiter und gehen ab zum Wetter. Und auch da gibt es gute Nachrichten heute und fürs gesamte Wochenende. Die Sonne scheint, begrüßt uns jetzt schon in der Früh in einigen Regionen bei uns in Tirol und die bleibt bis zum Abend heute ein teilweise wolkenloser Himmel und sehr warme Temperaturen. Heute gehen sich bis zu 20, sogar 26 Grad aus am Nachmittag und das Hochdruckwetter bleibt dann noch bei uns. Richtig alt Weihwasommer kann man auch sagen, denn auch Anfang nächster Woche gehen sich teilweise bis zu 28 Grad im Inntal aus.
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0: 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Rein in den Samstag, rein ins Wochenende. Und Gott sei Dank schaut die Sonne vorbei. Denn auch wir werden heute ab 10 Uhr nicht mehr vom Studio hier senden, sondern verlagern das Studio nach außen. Wir sind heute beim Autohaus Bickhardt zwischen 10 und 12. Da ist Tag der offenen Tür in Schwarz. Gerne vorbeikommen. Wir freuen uns schon, wenn wir uns gemeinsam da treffen. Guten Morgen.

0: Und genau so macht das Aufstehen Spaß hier auf Radio 1 Tirol. Einen wunderschönen guten Morgen am heutigen Samstag, 26. September. Und weiter geht's mit unseren Geschichten von der Alm, der Wanda, Christine und der Peter. Diese Woche beim Almabtrieb von der Grameialm am Achensee mit dabei. Ab wieder zu euch, Christine.
1: Ja, jetzt geht's los. Ihr seht es schon im Hintergrund. Wir sind losmarschiert von der Grameialm. Ich kriege mir ein bisschen vor wie die Leitkurve. Was hat der Einfuchs gesagt? Wie heißt das? Wie Hagmar. Wie Hagmar vor und drauf. Aber ich muss sagen, herrlich, die Sonne kommt raus. Ja, ich glaube, Peter, es ist tatsächlich was Besonderes. Du bist ja nicht das erste Mal heute dabei. Beim Almabtrieb im Gegensatz zu mir. Was ist das Gefühl? Kannst du dich da reinversetzen in die Hürden?
2: Ich kann mich absolut reinversetzen. Es ist echt ein Highlight. Das ist End- und Höhepunkt vom Almsommer, ganz einfach. So wie da auch mit viel Publikumsbeteiligung. Aber das muss auch nicht unbedingt sein. Jetzt geht es einfach darum, dass die sicher und unfallfrei rausgekommen und nach Wertausten weitergefeiert.
1: Die Aufgabe von den Hirten ist jetzt eigentlich mit den Stecken, oder? Dass man so ein bisschen da beieinander hält, oder?
2: Ja, definitiv. Ich meine, die Kühe sind zwar Herdentiere, aber die eine oder andere hat mehr gesehen beim Aufbischen. Pixert dann schon aus und so, und das darf alles nicht sein. Oder sie groß hat aus auf die Seiten, weil es zwischendrin auch wieder einen Hunger kriegt oder sowas. Die müssen schauen, dass sie schön in Schwung bleiben, dass die in einen Schwung aus durchkommen. Und eben, dass nichts passiert. Und das Gefühl für die Alwinger ist vom begleiteten Tross. Es ist eine Dankbarkeit da. Man trifft einen Haufen, die, was man sowieso kennt, unterwegs. So kenne ich das halt. Juch jetzt wird normalerweise. Ist jetzt da noch nicht passiert. Müssen die einmal anmachen, oder?
1: Ja, bitte. Herzlichen. Weil du vorher gesagt hast, Almabtrieb war immer als Kind auch was Besonderes. Wollte ich noch hinzufügen, bei uns in Dirse war das auch immer was ganz Besonderes. Bei uns gibt es nämlich, ich weiß nicht, ob du das kennst, die Almnussen. Ist was ganz Spezielles, was, glaube ich, jetzt auch noch bei uns gibt, oder weiß nicht, wie ist es so? Gibt es so in verschiedene Regionen, verschiedene Bräuche, oder?
2: Die Almnussen bei euch kenne ich tatsächlich nicht, aber es gibt in vielen Regionen so ein ganz spezielles Gebäck, das die Bäuerinnen auch im Vorfeld vom Almabtrieb herrichten und dann die Zuschauer verteilen, ja. Das ist super, ich finde das total super, das sind uralte Traditionen, das ist ein Zeichen der, naja, man teilt mit, man teilt die Dankbarkeit mit und es bleibt hängen als Kind, oder? Das ist das Wichtige, weil wir wollen die Kinder auch für unsere wahnsinnig wichtige Almwirtschaft sozusagen schon die Kinderseelen gewinnen. Und der Almabtrieb spielt da eine zentrale Rolle.
1: Ja. Ich glaube, man merkt schon, der Peter kommt schon ein bisschen aus Schnaufen. den lassen wir jetzt in Ruhe gehen. Wir melden uns dann, sobald wir zurück beim Hotel Karwendel sind und werden da schauen, dass wir ein Seppi oder Eppern nur erwischen, dass wir noch ein kleines Fazit kriegen.
0: Wow, da geht schon ordentlich rund im Hintergrund, hört man. Gleich wieder mehr dazu. Wir spielen noch kurz Wolfgang Herrmann. Dann wieder ab zu Christine und zu unseren Geschichten von der Alm. Schönen guten Morgen.

0: Schönen guten Morgen hier auf Radio 1 Tirol. Herzlich willkommen im Wochenende. Ein letztes Mal jetzt bei uns ab zum Almabtrieb am Aachensee. Der Peter und die Christine sind von der Grammaialm bis zum Festgelände im Tal unten mit Seppi und seinem Team mitgezogen. Für die Christine natürlich was ganz Besonderes, für den Almfuchs, für unseren Peter natürlich nichts Neues.
1: Ja, mein, es ist nicht mein erster Almabtrieb, aber das ist ein ganz bäriger da, wie die das machen mit viel Kühe. Das ist wirklich von der Logistik her tatsächlich eine Herausforderung. Heißt Daumen halten, aber ich glaube, es ist richtig gut gegangen. Die Kühe sind alle gesund und munter umgekommen und die Treiber auch. Und der Seppi steht neben mir und werde auch noch kurz Fazit ziehen.
2: Ist tatsächlich gut gegangen.
3: Super gut und wir freuen uns schon auf nächstes Jahr.
2: Und das heißt, was passiert jetzt im weiteren Schritt? Sie sind jetzt alle noch da aufpischt. Wir schauen jetzt die nächsten Stunden aus.
3: Wir gehen jetzt halt nachher noch weiter bis nach Ehm zum Stegerhof aussehen. Das ist der Hof von meinem Cousin. Und da werden wir sie noch anbischeln und noch werden wir sie noch eintun. Und dann, glaube ich, freuen sie sich alle auf ein bäriges Strohbett. Und genau.
2: Und ich habe schon gesehen, die Hirten werden jetzt auch einmal versorgt, oder?
3: So schaut es aus, genau. Die haben sich auch Schnitzel verdient.
2: Alles Gute euch. Vielen, vielen Dank, dass wir mitgehen dürfen. Ja, lieber Almfuchs, ich glaube, man hat wieder gesehen, dass Almabtriebe in Tirol ganz besonders eine große Tradition haben.
1: Haben wir große Tradition, sind wir froh, dass es Leute gibt, die sich das noch utan, sage ich jetzt einmal. Für mich ist es Highlight immer schon gewesen als Kind auch. Man zeigt die Einheimischen und die Gäste, wie wahnsinnig wichtig unsere Tradition und die Arbeit, die dahinter steckt, auf die Alma ist und dass es allemal wert ist, dass wir das alles erhalten.
2: Ja, ich muss sagen, für mich war das halt ganz was Tolles, aber ich muss sagen, ich freue mich auf nächste Woche schon ganz besonders.
1: Ja, weil letztes Jahr haben wir ja mit allem drüber aufgehört, aber heuer, gell? Heuer haben wir noch eine Sendung auf die Gefallen, ins Bade total nicht. Da wird der Alm Dofi zum Alm Profi gekürt.
2: Aber eventuell, unter Umständen.
1: Ja, unter Umständen. Natürlich steht da eine theoretische und eine praktische Prüfung an. Und da werden wir nur mal auf einem Alm auf sausen. Bei mir daheim, an Kröxainer. Und da freuen wir uns, glaube ich, beide schon drauf, gell? Ja.
2: Also ich freue mich drauf. Ich werde wahrscheinlich das erste Mal zum Handmöchen kommen. Aber mehr dazu dann in der nächsten Woche. Inzwischen ganz, ganz liebe Grüße und wir hören uns dann wieder. Wenn es heißt, Geschichten von der Alm.
0: Da freuen wir uns drauf. Danke Christine, danke Peter und all jenen, die auch gerade mittendrin im Almabtrieb stecken, vielleicht gerade bei den Vorbereitungen für heute, denen drücken wir natürlich ganz fest die Daumen. Nächste Woche Dienstag, die letzte Folge in diesem Sommer von unseren Geschichten von der Alm.
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1: Mit Hannes Harp. Der überraschende Vorstoß von Medienmanager Gerhard Zeiler, neuer SPÖ-Chef zu werden, das macht die Führungsdebatte bei den Sozialdemokraten neu auf. Alle Augen richten sich nun auf den Bundesvorstand. Der könnte einen außerordentlichen Parteitag einberufen. SPÖ-Chef Babler ist aber erst vor kurzem für 3 Jahre wiedergewählt worden. Die Umfragen zeichnen aber ein düsteres Bild für die Roten. Ob das Gerhard Zeiler als neuer Chef richten kann, haben wir OGM-Meinungsforscher Wolfgang Bachmeier gefragt.
2: Also auf jeden Fall eine Verbesserung, das erwarte ich mal sicherlich. Ja. Die Frage ist, wie weit nach vorne? Das ist die große Frage. Und da gehe ich davon aus, dass bei allem Zuwachs und aller Zustimmung die Bäume auch da nicht in den Himmel wachsen.
1: Im November soll der Bundesvorstand regulär wieder zusammenkommen. Das Gesundheitsministerium hat den österreichischen Impfplan aktualisiert. Neu ist, dass die Auffrischungsimpfung gegen Keuchhusten für unter 60-Jährige jetzt wieder alle 10 Jahre empfohlen wird, statt alle 5 Jahre. Der Grund ist, dass die Infektionen wieder deutlich weniger geworden sind. Nach mehr als 15.000 Keuchhustenfällen im Jahr 2024 sind es im Vorjahr knapp 2.000 gewesen. Empfohlen wird außerdem, jetzt die Covid-Impfung aufzufrischen. Mediziner erwarten die Corona-Welle heuer früher. US-Präsident Trump hält offenbar nichts von einer 7-tägigen Waffenruhe im Krieg am Persischen Golf. Er soll den Vorschlag des Iran abgelehnt haben, schreibt das Wall Street Journal. Demnach geht Trump davon aus, dass die USA nach den Wahlen im November den Iran wieder angreifen werden. Aus Teheran heißt es, dass man zum bereits vereinbarten Abkommen mit den USA zurückkehren will. Mit dem Krieg will der Iran nicht weitermachen. Der vergangene Sommer war viel zu trocken. Mit dem Klimawandel müssen wir uns auf weitere Trockenperioden einstellen, sagen Forscher. Deshalb ist den Menschen in Österreich besonders wichtig, dass die Versorgung mit Trinkwasser sichergestellt ist. Diese muss oberste Priorität haben, sagen 8 von 10 Menschen in einer Market-Mind-Umfrage. Damit das gelingt, wünscht sich die Vereinigung für Gas- und Wasserfach ein entsprechendes Gesetz dazu, sowie mehr Geld, etwa für neue Leitungen, damit Wasser in wasserärmere Regionen geleitet werden kann.
3: Wir haben es 9:02. Schneller Blick auf die Straßen bei uns in Tirol, der U1 Verkehrsservice am Samstagmorgen. Und wir schauen auf die B165 Gerlostraße im Gerlospass. Da staut es momentan zwischen Heinzenberg und Gerlos. In beide Fahrtrichtungen einiges los. Planen Sie 10 bis 15 Minuten momentan mehr ein. Ansonsten läuft es aber gut in Tirol. Gute und sichere Fahrt. Und damit zum Wetter. Frostiger Start rein in den heutigen Samstag. 4 Grad in St. Anton am Arlberg, 6 in Kössen, 7 im außerfernen Reute. Aber dann wird es ein Traum auf der Samstag. Auch richtig warm, 20 bis 26 Grad die Höchstwerte am Nachmittag. Und dazu sehr viele Sonnenstunden, kaum Wolken, die heute mitmischen. Also ein Traum auf der Herbsttag. Und so geht es auch in den nächsten Tagen weiter. Der Hochdruckeinfluss, der bleibt noch ein bisschen bei uns. Montag und Dienstag zum Beispiel, da wird es sogar noch mal ein Stück wärmer. Da gehen sich bis zu 28 Grad aus.
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3: Und da wünscht Philipp Wachter jetzt ganz viel Spaß in unserem Musikexpress. Das Radio U1 Tirol Wochenende ist vollgepackt mit ganz vielen Events. Heute wird es noch einen Frühschoppen geben, und zwar vom Hinterdrucks Oktoberfest mit dabei der Zillertal und die Geigerin, die Meierhofner, die junge Meierhofner, Kasamandl Duo spielt auf, Bergsound Zillertal und Marco Warstetter, Lukas Brunner ist bei uns vor Ort. Morgen dann der Frühschoppen beim Gasthof Aubert in Kitzbühel, die Salzach Talamanders, Tauern und Echo, Höllerwind, Patrick Steindl, Ben Ray und Christine Trainer. Und ich darf ab 10 Uhr heute jetzt weitermachen beim Autohaus Bika. Wir haben Tag der offenen Tür und wir haben unser Studio dort aufgebaut. Wolfi Baller, der ist da schon fleißig am Arbeiten, und von 10 bis 12 Uhr senden wir am heutigen Vormittag, Gott sei Dank, bei Sonnenschein und traumhaftem Wetter direkt live vor Ort. Können Sie gerne noch vorbeischauen. Ich freue mich, wenn wir uns dann vor Ort treffen. Ich wünsche ein wunderschönes Wochenende hier auf Radio U1 Tirol. 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
1: Aus dem Studio begrüßt Sie Anna-Maria Rödig. Es ist 9.30 Uhr. Schönen Vormittag. In Sölden hat sich in der Nacht auf heute ein schwerer Verkehrsunfall ereignet. Ein 22-Jähriger ist von der Fenterstraße abgekommen und mit seinem Auto 15 bis 20 Meter abgestürzt. Das Auto ist schließlich zwischen zwei Bäumen hängen geblieben. Durch die Wucht des Aufpralls ist der 22-Jährige aus dem Fahrzeug geschleudert, sein 33-jähriger Beifahrer im Wagen eingeschlossen worden. Die Einsatzkräfte haben die beiden geborgen und ins Krankenhaus gebracht. Der Lenker ist alkoholisiert gewesen. Am Auto ist ein Totalschaden entstanden. Die neuesten Autos anschauen, probesitzen und mit lokalen Autohändlern reden. Das werden heute wieder bis zu 3000 Menschen auf der Festung Kufstein bei den Autofestspielen machen. Mittlerweile ist die Nachfrage nach alternativen Antriebsformen in Tirol groß. Mehr als die Hälfte aller Neuzulassungen haben entweder einen Elektromotor oder einen Hybridantrieb. Das spiegelt sich auch bei den ausgestellten Fahrzeugen wider, so Organisator Walter Edinger.
2: Wir haben also auf jeden Fall fast über ein Drittel Elektrofahrzeuge, wir haben ein Drittel Hybridfahrzeuge und natürlich auch dann ein Drittel die Verbrennerfahrzeuge. Der Schwerpunkt ist eigentlich auf das, die neuesten Designs und alles, was irgendwie möglich ist, von den Ausstellern von Neuheiten zu präsentieren.
1: Für die Autohändler lohnt sich die Veranstaltungen vor allem in den Monaten danach. Immer wieder würden Besucher der Autofestspiele anschließend in den Schauraum eines Autohauses kommen und auch wirklich ein Auto kaufen, so die Verantwortlichen. Und im Außerfern steht heute Abend die Kultur im Mittelpunkt. Bei der Außerferner Kulturnacht öffnen von 17 bis 22 Uhr zahlreiche Museen, Galerien, Kirchen und Kapellen in Reute, Breitenwang, Höfen, Vils, Erwald und Bichelbach ihre Türen. Geboten werden unter anderem Ausstellungen, Führungen, Live-Musik, Vorträge und Mitmachaktionen für Familien. Soweit die Nachrichten aus unserem Land.
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1: Mit Hannes Harp. Die heimische Transportbranche braucht dringend Hilfe vom Staat. Die Wirtschaft wächst nur schwach, der Dieselpreis ist hoch, dazu kommt ein Fahrermangel und Fahrbeschränkungen. Die Liste der Probleme für die heimischen Betriebe ist lang. Was fordern die heimischen Frechter da? Conny Diebald.
2: Vor allem, dass der Staat weniger kassiert. In den letzten 5 Jahren hat der Staat die Kosten um über ein Drittel nach oben getrieben durch Mineralölsteuer, CO2-Preis, Maut- und Kfz-Steuern. Für einen 40-Tonner sind dafür alleine heuer knapp 85.000 Euro fällig, rechnet die Sparte Transport und Verkehr der Wirtschaftskammer vor. Sie fordert einen Gewerbediesel als Entlastung, angelehnt an den Agrardiesel für die Landwirte. Zudem fehlt es an Fahrern. Eine mögliche Lösung dafür könnte ein L17 Führerschein für LKW sein.
1: Frauen als Fahrerinnen zu gewinnen, ist wenig erfolgreich gewesen. Besser schaut es bei den Lehrlingen in der ganzen Verkehrsbranche aus. Da waren 3 von 10 Anfang des Jahres bereits weiblich. Der überraschende Vorstoß von Medienmanager Gerhard Zeiler, neuer SPÖ-Chef zu werden, das macht die Führungsdebatte bei den Sozialdemokraten neu auf. Alle Augen richten sich nun auf den Bundesvorstand. Der könnte einen außerordentlichen Parteitag einberufen. SPÖ-Chef Babler ist aber vor kurzem erst für 3 Jahre wiedergewählt worden. Im November soll der Bundesvorstand regulär wieder zusammenkommen. Ein rotes Telefon für KI-Zwischenfälle. Die USA und China haben nun einen direkten Kommunikationskanal eingerichtet. UNO-Generalsekretär Guterres hat das von den beiden KI-Supermächten gefordert. Er zieht dabei den Vergleich zum Kalten Krieg, als die USA und Russland einen direkten Draht miteinander hatten. Von Regeln für KI hat US-Präsident Trump zuletzt nichts wissen wollen. Wegen der hohen Spritpreise werden jetzt auch in Italien die Preise begrenzt. Der Energiekonzern Eni führt ab kommenden Montag eine Obergrenze für Benzin und Diesel ein. Der Liter Diesel darf dann maximal 2,19 Euro kosten, der Liter Benzin höchstens 1,99 Euro. Gelten soll das vorerst einmal 30 Tage lang.
3: Soweit das Neueste aus Österreich und der Welt. Samstagvormittag hier AV1 und wir schauen kurz auf die Straßen bei uns in Tirol und gleich auf die A12 Inntal-Autobahn in Fahrtrichtung Deutschland. Staut vor dem Grenzübergang bei Kiefersfelden. Da verlieren Sie momentan 10 bis 15 Minuten. Die müssen Sie mehr einplanen. Ansonsten läuft's gut und wir wünschen eine gute und vor allem eine sichere Fahrt. Und schauen zum Wetter. Ein traumhaftes Wochenende bei uns in Tirol. Der heutige Samstag liefert uns jetzt schon die ersten Sonnenstrahlen und die Sonne ist gekommen, um zu bleiben. Bis spät in den Abend hinein bleibt es sonnig. Heute teilweise wolkenloser Himmel. Die Temperaturen, die steigen ab Mittag auf 20 bis richtig angenehme 26 Grad. Und genauso geht es morgen am Sonntag weiter und allgemein in den nächsten Tagen. Der Hochdruckeinfluss, der da momentan bei uns in Tirol ist, der bleibt jetzt ein paar Tage. Nennt man auch gern Altweibersommer. Und Montag und Dienstag gehen sich da teilweise bis zu 28 Grad aus.
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3: Und da wünscht Philipp Wachter einen wunderschönen Samstagvormittag hier live auf Radio U1 Tirol. Blick hinter die Kulissen passt heute sehr gut. Wir sind beim Tag der offenen Tür zu Gast beim Autohaus Bicker in Schwarz. Die neuesten Modelle sind ausgestellt und auch ein paar richtige Oldies und Oldtimer. Also wir machen auch eine geschichtliche Reise halt, aber haben natürlich auch alles, was die neuesten Autos an Informationen anbelangt, am besten vorbeikommen. Wir dürfen bis 12 Uhr live hier direkt vor Ort senden. Es gibt was zum Essen, was zum Trinken, den Kaffee haben wir schon probiert, der ist traumhaft. Also am besten kommen, bis 12 Uhr gibt es die Infos auch bei uns im Programm. Und jetzt einmal viel Musik. Schönen Samstagvormittag.

0: Und das war der Hansi Hintersee hier auf Radio U1 Tirol. Wir haben so 11:11, wunderschönen Samstagvormittag. Das Ganze live vom Autohaus Picker, Tag der offenen Tür. Auch heuer dürfen wir da wieder live vor Ort mit dabei sein. Der Johann steht schon mal bei mir. Johann, Tradition mittlerweile schon, der Tag der offenen Tür wird auch sehr gut immer in Schwarz angenommen. Wie oft habt ihr das jetzt schon gemacht?
1: Grüß euch, das ist jetzt das dritte Mal, dass wir das machen und es war jetzt ja ein voller Erfolg.
0: Und ihr überlegt euch auch wirklich ein sehr rundes Programm für Jung und Alt, für all jene, die heute kommen. Auf was dürfen sie sich einstellen?
1: Also wir haben für die Kinder so einen Platz, wo sie mit dem Ball draufschießen können, so wie er da. Kinderschminken haben wir, Oldtimer-Treffen haben wir, nachher die ganzen VW-Modelle, auch die aktuellen neuen Elektromodelle haben wir da zum Probefahren. In der Karosserie haben wir auch so einen Tag der offenen Tür, wo man quasi hinter die Kulissen ein bisschen schauen kann, was passiert in der Karosserie, was wird da gemacht, wie machen wir das.
0: Ja. Und natürlich stehen auch die neuesten Modelle da und auch ein paar Oldtimer. Da wird uns dann der Lorenz ein bisschen mehr darüber erzählen. Ihr zwei macht es ja jetzt mittlerweile schon in der dritten Generation. Absoluter Familienbetrieb. Wie geht es denn euch dabei?
1: Gut. Also wir harmonieren gut miteinander, mein Bruder und ich. Und ich bin sehr froh, dass ich einen habe auch in der Firma. Sicher gibt es hin und wieder, ich würde jetzt nicht sagen Konflikte, aber so die kleinen Diskussionen. Aber das gehört dazu und wir machen das gut miteinander.
0: Als dadurch erlebt es ein bisschen. Aber ich glaube, bei den Grinsen im Gesicht, ich glaube, ihr habt euch die Aufgaben ja auch gut aufgeteilt. Oder wer macht denn was?
1: Ich bin hauptsächlich für den Verkauf verantwortlich und der Lorenz für den Service.
0: Sehr gut, da gibt es eine strikte Trennung, genauso soll es sein. Und der Papa schaut auch immer wieder mal vorbei und hilft euch natürlich auch. Ihr seid vom Autohaus Picker Partner von welchen Marken? Welche sind denn heute ausgestellt, Johann?
1: Alle VW-Marken, also VW, Audi, Skoda, Seat und Cupra.
0: Und wie bist du jetzt als Händler auch zufrieden mit, weil ihr seid ja natürlich davon abhängig, wie gut die immer in den einzelnen Werkstätten arbeiten. Wie bist du zufrieden im Jahr 2026? Wie waren die alle?
1: Bis jetzt war es gut. Also ich kann nicht sagen, dass irgendwas schlecht war heuer.
0: Du bist zufrieden mit den Modellen?
1: Ja.
0: Okay, sehr gut. Details dazu gibt es dann später noch von den Experten natürlich auch hier bei uns. Besten vorbeikommen. Bis 12 Uhr sind auch wir von Radio 1 Tirol live zu Gast. Wir haben unser Glücksradl mit. Die ersten Preise sind schon rausgegangen und die Sonne kommt uns jetzt auch immer näher und näher. Und dann wird es da richtig fein bei uns. Jetzt aber wieder Musik.

Andreas Folterer hier auf Radio U1 Tirol mit einem Cappuccino in Rimini. Und bei uns gibt's den Cappuccino heute hier bei uns in Schwarz beim Autohaus Bicker. Und dazu die beste Musik. Malte Kelly, schönen Samstagvormittag.

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0: Und das sind die Drifters hier auf Radio U1 Tirol am Samstag, Vormittag, 26. September. Wir haben es genau 10.30 Uhr. Wir sind heute live beim Autohaus Bicker beim Tag der offenen Tür. Schauen wir jetzt aber zu uns ins Studio nach Schwarz. Dort steht nämlich Anna-Maria Rödig und die hat für uns das Neueste aus Tirol vorbereitet.
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2: Aus dem Studio begrüßt sie Anna-Maria Rödig. Es ist 10.30 Uhr. Schönen Vormittag. Am Wilden Kaiser hat sich gestern Nachmittag ein großer Stein aus einer Kletterroute gelöst und zwei Kletterer getroffen. Der etwa oberkörpergroße Felsbrocken ist rund 10 bis 15 Meter abgestürzt. Der Unfall ist in der Route, wo der Hase läuft, passiert. Ein 45-jähriger Kletterer ist schwer, ein 25-jähriger leicht verletzt ins Krankenhaus gebracht worden. Auch die beiden unverletzten Kletterer sind mit dem Hubschrauber sicher ins Tal gebracht worden. Das zuständige Bundesministerium für Land- und Forstwirtschaft weist die Kritik des WWF am Gebhardt-Speicher im Kaunertal zurück. Das berichtet heute der ORF Tirol. Der WWF hat, wie berichtet, einen unabhängigen Klimasicherheitscheck gefordert und auf mögliche Gefahren durch tauenden Permafrost hingewiesen. Laut Ministerium ist der Speicher im September bereits unter Einbindung unabhängiger Experten hinsichtlich seiner Stand- und Betriebssicherheit überprüft worden. Ein Fachgutachten zu möglichen Naturgefahren im Einzugsgebiet des Speichers sei derzeit in Ausarbeitung. Auch die Auswirkungen des Klimawandels würden berücksichtigt, heißt es. Das laufende Programm Geomonitor.at soll unter anderem mögliche Massenbewegungen im Alpenraum erfassen und damit eine frühzeitige Erkennung von Gefahren ermöglichen. Und in Hall trifft heute die Weltelite der Parkour- und Freerunning-Szene aufeinander. Für die ersten WEX Open in Hall haben die Veranstalter am Marktanger einen Parkour aus Gerüsten aufgebaut, in dem die Athletinnen und Athleten ihre akrobatischen Tricks zeigen werden. Organisator Lukas Steiner.
3: Da ist beim Innenhof so ein größeres Trafohaus, was schon ein bisschen Struktur vorgibt. Und über unseren Partner bauen wir mit so Gerüstbauelementen das Ganze so stufenweise dazu, dass man es verwenden kann für die akrobatischen Bewegungen. Man kann sich das wie eine Kür vorstellen. Jeder Athlet hat seine 30, 40, 50 Sekunden Zeit und zeigt halt die besten Tricks an dem Gelände, so flüssig wie möglich, so spektakulär wie möglich.
2: Vor einer halben Stunde hat der Jugendbewerb gestartet. Am Nachmittag sind dann die Profis an der Reihe. Der Eintritt ist frei. Ziel für die nächsten Jahre sei es, einen offiziellen Parkour-Weltcup nach Österreich zu holen, so Lukas Steiner. Soweit die Nachrichten aus unserem Land und damit zurück zu dir, Philipp.
0: Vielen Dank, Anna-Maria Rödig. Wir schauen kurz auf die Straßen bei uns in Tirol. 10.33 Uhr und wir starten auf der A12 Inntal-Autobahn in Fahrtrichtung Deutschland. Staut, wenn Sie Österreich verlassen möchten, plus 10 Minuten vor dem Grenzübergang Kiefersfelden und dann noch auf die A13 Brenner-Autobahn in Fahrtrichtung Innsbruck. Stockender Verkehr zwischen Batsch und Innsbruck Süd aufgrund der dortigen Baustelle, wie auch in den letzten Tagen schon. Momentan müssen Sie da 10 Minuten mehr einplanen. Wir wünschen eine gute und vor allem eine sichere Fahrt.
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0: Und das Ganze live vom Autohaus Bicker heute beim Tag der offenen Tür. Und wir haben die beste Musik mitgebracht. Hier ist der Falco. Schönen Vormittag.

0: Claudia Jung hier auf O1. Wunderschönen Samstagvormittag vom Autohaus Bicker. Heute Tag der offenen Tür, wo wir mit Radio U1 Tirol heute am Vormittag bis 12 Uhr wieder zu Gast sein dürfen. Nehme jetzt auch der Lorenz. Und Lorenz hat mir gerade sehr spannend erzählt, da gehen doch sehr, sehr viele Autos wortwörtlich über den Dresden in einem Kalenderjahr bei euch. Wie viel sind denn das so ungefähr Autos?
1: Hallo, grüß euch. Ungefähr 1000 Fahrzeuge verkraften wir im Jahr.
0: Das ist wahnsinnig viel, wenn man da grob drüber rechnet. Ja, im Schnitt fast 3 am Tag.
1: Ja, genau, ja.
0: Beziehungsweise am Wochenende wird es sich nicht immer ausgehen. Das heißt, da eigentlich sogar noch mehr. Das heißt, es läuft sehr, sehr gut, was natürlich sehr erfreulich ist. Und ihr habt es natürlich auch auf Marken da gesetzt mit VW und Skoda, wo du vermutlich auch sagen wirst, da sind die Kunden alle sehr gut zufrieden, oder? Wie sieht es in der Praxis aus?
1: Ja, genau. Also ich muss sagen, ich bin froh, dass sich der Opa dazu mal entschieden hat, 1952, dass wir einen VW-Vertrag kriegen, weil das ist schon eine starke Marke und natürlich in Europa und in Österreich sehr stark vertreten und da wissen die Kunden auch, was sie kriegen.
0: Jetzt nehmen wir mal die 1000 Autos ungefähr her, die ihr da im Jahr so verkauft. Wie viel davon werden denn geleased zum Beispiel? Also wie viel werden wirklich gekauft und wie viel werden geleased ungefähr?
1: Also jetzt genaue Zahlen habe ich nicht. Ist jetzt vom Gefühl her, jetzt bei den Neuwegen, also gebraucht worden, klammer ich mal aus, bei den Neuwegen ungefähr 80% sind geleased oder kreditfinanziert.
0: Weil du, glaube ich, auch sagst, teilweise ist das sogar lukrativer, je nach Angebot, oder?
1: Genau, also der Hersteller hat extrem gute Aktionen auch, teilweise Finanzierungsboni und Versicherungsboni, was den Kaufpreis drückt und dadurch sind sie dann teilweise günstiger, wie wenn man sie bar kauft.
0: Gut zu wissen. Die Beratung macht's aus. Wer hört im Hintergrund immer wieder mal ein Hupen, ist natürlich einiges los, da bei uns gerne vorbeikommen. Und Lorenz, das Tolle, ihr habt nicht nur die neuen Autos natürlich dastehen, da kann man heute mal Probe fahren, man kann reinsitzen, man kann sie mal ausprobieren. Nein, auch sehr alte Geräte habt ihr da heute ausgestellt. Was steht denn noch so da?
1: Also ich habe ein besonderes Herz für Oldtimer und wir haben ein kleines Oldtimer-Treffen da, also vom 1er-Golf bis zum 3er-Golf, wie bei einem alten Mercedes aus den 60er-Jahren. Haben wir einiges da.
0: Die kann man sich heute auch ansehen, unbedingt vorbeischauen. Ich glaube, ein ganz stolzer Besitzer war schon bei uns, der gesagt hat, sein Auto steht halt auch da, hat es extra geputzt, extra gepflegt, steht direkt drüben. Gerne hierher kommen auf den Parkplatz. Wir haben nämlich auch hier beim Autohaus Bicker unser Glücksradl mit großartigen Preisen und für alle, die direkt vor Ort, ihr könnt gerne schon mal drehen kommen, kommt her zum Stand von Radio 1 Tirol. Lorenz, ich wünsche dir heute ganz viel Spaß, gute Gespräche, glaube ich, und vielleicht ein paar neue Kunden. Ich glaube, dann ist auf jeden Fall einiges erreicht und ich wünsche dir ganz viel Spaß beim Tag der offenen Tür.
1: Danke, euch auch.
0: Und wir machen weiter mit Musik. Schönen Vormittag.

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singen die Schillicher Landbuben hier auf Radio U1 Tirol. Die beste Musik für einen Samstagvormittag und fürs gesamte Wochenende. Gleich gibt's auch die News dazu aus Österreich und der Welt. Pünktlich um 11 davor noch Vanessa Mai. Und die bringt uns die Regenbogen. Wunderschönen Vormittag.

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1: Mit Hannes Harp. Verhütung ist immer noch großteils Frauensache. Über die Hälfte der Frauen im Land kommt für die Verhütung komplett allein auf. Darauf macht Frauenministerin Eva-Maria Holzleitner zum heutigen Weltverhütungstag aufmerksam. Nur bei knapp über einem Viertel zahlen die Partner mit. Das trifft Frauen doppelt, wenn man den Gender Pay Gap mitrechnet, weil Frauen in Österreich weiterhin fast 18% weniger Gehalt bekommen als Männer, kritisiert Holzleitner. Der Verhütungsbericht zeigt auch, dass über ein Drittel der Frauen anders verhüten würden, wenn die Kosten übernommen werden. Die heimische Transportbranche braucht dringend Hilfe vom Staat. Die Wirtschaft wächst nur schwach, der Dieselpreis ist hoch, dazu kommt ein Fahrermangel. Vor allem der Staat hat die Kosten in den letzten 5 Jahren um über ein Drittel nach oben getrieben, durch Mineralölsteuer, CO2-Preis oder Maut. Die Branche fordert daher einen Gewerbediesel als Entlastung, angelehnt an den Agrardiesel für Landwirte. Gleich 3 rücksichtslose Raser hat die Polizei gestern in Niederösterreich gestoppt. Eine 50-jährige Autofahrerin ist im Bezirk Brugander Leiter mit über 160 statt der erlaubten 80 über die S1. Am Abend ist eine 24-jährige und ein Biker im selben Alter mit fast 180 km/h über die A2, die Südautobahn bei Vösendorf, gerast. Alle Raser sind ihren Führerschein los und bekommen eine Anzeige. Auch die Fahrzeuge hat die Polizei beschlagnahmt. TikTok hat einen für Montag geplanten Prozess in den USA abwenden können, mit einem Vergleich, mit dem sich die Videoplattform dazu verpflichtet, die Nutzungszeit für junge User auf 2 Stunden täglich zu begrenzen. Außerdem muss TikTok mindestens 100 Millionen US-Dollar zahlen. Der Bundesstaat Alabama hatte die Videoplattform geklagt, weil sie junge Nutzer zu wenig schützt und ihnen Videos über Suizide, Essstörungen, Alkohol und Sex anzeigen würde.
2: Soweit das Neueste aus Österreich und der Welt. Wir haben es 11:02 und schauen kurz auf die Straßen bei uns in Tirol und gleich auf die A12 Inntal-Autobahn. In Fahrtrichtung Deutschland staut es momentan vor dem Grenzübergang Kiefersfelden. Da müssen Sie 10 Minuten mehr einplanen. Und auf der A13 Brenner-Autobahn haben wir stockenden Verkehr in Fahrtrichtung Innsbruck. Und zwar zwischen Batsch und Innsbruck Süd aufgrund der Baustelle. Da geht die Fahrbahn auf 2 Spuren zusammen. Und momentan müssen Sie da aufgrund der Baustelle 10 Minuten mehr einplanen. Ansonsten läuft es gut. Wir wünschen eine gute und vor allem eine sichere Fahrt. Und schauen zum Wetter. Ein traumhaftes, fast spätsommerliches Wochenende steht uns da bevor. Der heutige Samstag liefert schon mal einige Sonnenstunden. Der Himmel weitgehend wolkenlos, nur ein paar sehr hohe Wolkenfelder können mal durchziehen, die kaum stören werden. Jetzt können am Vormittag noch vereinzelt ein paar Nebelfelder in den Tälern mit dabei sein. Ansonsten zeigt sich Tirol jetzt schon von der schönsten Seite. Am Nachmittag wird es dann auch noch richtig warm, 20 bis 26 Grad, die Höchstwerte. Und so geht es auch morgen am Sonntag weiter und Montag, Dienstag wird es sogar noch mal ein kleines Stück wärmer, da geht sich teilweise entlang des Inntals bis zu 28 Grad aus.
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2: Und wenn wir ganz ehrlich sind, dann machen wir das eigentlich bei U1 am liebsten. Das Studio einfach nach außen verlagern, irgendwo aufbauen bei uns in Tirol. Und heute ist es beim Autohaus Picker in Schwarz. Tag der offenen Tür. Philipp Wachter wünscht einen wunderschönen Samstagvormittag. Wir dürfen da mit dabei sein mit unserer Sendung noch bis 12 Uhr. Vor Ort wird einiges geboten. Unter anderem haben wir natürlich, abseits von der Musik, auch unser Glücksradl mit, wo es großartige Preise zu gewinnen gibt. Am besten herkommen hier zum Autohaus Picker. Und dann treffen wir uns noch bis 12 Uhr live direkt vor Ort. Und jetzt Mario und Christoph.

0: Sigrid und Marina waren das ja auch vor eins. Wunderschönen Samstagvormittag, wir haben es 10 Minuten nach 11. Wir stehen heute mit unserem Studio beim Autohaus Bicker, Tag der offenen Tür. Und bei mir jetzt der Markus Klingler, Markenleitung von VW bei den Nutzfahrzeugen. Wunderschönen Vormittag, Markus.
1: Guten Morgen.
0: Nutzfahrzeuge heißt da geht es jetzt schon ein bisschen um Mehrgewicht, da geht es teilweise dann schon in Richtung Arbeitsfahrzeug. Was wird da bei VW momentan aktuell, Stand jetzt, alles angeboten?
1: Ja, bei Nutzfahrzeugen geht es um Transportlösungen für Unternehmer, auch für Privatkunden. Und das geht los beim VW Credi bis zum Großen, bis zum Crafter, wo wir natürlich alle Bereiche abdecken können.
0: Alle Größen mit dabei. Wie sieht es mit dem Antrieb aus? Ist da Elektro schon viel Thema?
1: Auch in diesem Bereich wird Elektro immer mehr. Und wir haben jetzt einige Modelle mit Elektroantrieb im Angebot. Geht los mit dem ID.Buzz, der jetzt ein cooles Fahrzeug ist, der jetzt optischer up-to-date ist. Aber auch im Transportbereich mit dem E-Transporter haben wir vom Pritschenwagen bis zum Kastenwagen bis zum Kombi alle Bereiche elektrisch betrieben.
0: Ich habe, glaube ich, heute auch bei uns in den Nachrichten aus Österreich und der Welt gehört, ich glaube, bei den PKWs fast ein Drittel aller Neuzulassungen Elektro, dann kommt ein Drittel Hybrid, also immer mehr Elektrofahrzeuge. Ist das jetzt bei dir, bei den Nutzfahrzeugen auch so, dass die Kunden schon kommen und explizit danach schon fragen, weil von ihnen aus schon so ein bisschen Interesse da ist, den Betrieb dementsprechend, sagen wir, grüner umzustellen?
1: Es geht absolut in diese Richtung. Im Nutzfahrzeugbereich ist es eher noch ein bisschen langsamer, weil dort trotzdem mit den Gewichten, mit den ganzen Lösungen, das noch ein bisschen schwieriger ist. Aber der Trend geht in Richtung Elektromobilität, auch im Nutzfahrzeugbereich, und wird immer mehr und wird immer gefragter.
0: Wie lange bist du schon im Geschäft? Das muss ich dich fragen, weil die nächste Frage geht dann in die Richtung.
1: Schau ich so weit aus?
0: Nein, gar nicht. Im Radio schon mal dreimal nicht, Markus, aber sag ungefähr.
1: 30 Jahre.
0: Also du bist lang schon dabei. Ist aber sehr gut, weil dann passt die nächste Frage gut. Es hat sich von meinem Gefühl her die Elektrofahrzeuge wahnsinnig rasant entwickelt in den letzten Jahren. Wenn wir die letzten 10 jetzt nehmen, was denkst du, wie geht es in den nächsten 10 weiter?
1: Es wird nur rasanter werden, also die Entwicklung geht sicherlich sehr schnell voran und sehr rasant.
0: Auch in deinem Bereich, Nutzfahrzeuge, wo wirklich Last gezogen wird, wo wirklich Power da ist?
1: Auch in dem Bereich wird die Entwicklung auch sehr schnell weitergehen und wird sehr stark sich entwickeln.
0: Und der Markus hat halt eine ganz schöne Aufgabe, glaube ich. Du wirst natürlich all jene, die kommen, die Interesse haben, ein bisschen beraten, und dafür hast du ein sensationelles Outfit ausgesucht. Ich muss es ja dazu sagen, man sieht es im Radio nicht, in der Ledernen.
1: Das ist klar, genau.
0: Sehr gut. Markus, dir vielen Dank, gute Gespräche heute, und ich wünsche dir noch einen schönen Tag der offenen Tür.
1: Dankeschön.
0: Und wir machen weiter mit Musik und gerne vorbeikommen. Bis 12 Uhr sind wir noch hier mit Radio 1 Tirol live direkt vor Ort. Und unser Glücksradl ist natürlich auch mit dabei, da gibt es großartige Preise zu gewinnen. Schönen Vormittag.

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0: singen die jungen Zillertaler hier auf O1. Wunderschönen Samstagvormittag. Wir sind live zu Gast beim Autohaus Bicker beim großen Tag der offenen Tür noch bis 12 Uhr. Jetzt aber ins Studio zu uns nach Schwarz. Dort steht Anna-Maria Rödig und die hat die neuesten Informationen aus Tirol für uns. Es ist genau 11.30 Uhr.
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2: Und aus dem Studio begrüßt sie Anna-Maria Rödig. Es ist jetzt 11.30 Uhr. Schönen Vormittag. Heute am Vormittag hat die Erde im Raum Innsbruck deutlich gebebt. Das Beben hat sich um kurz vor 10 ereignet. Das Epizentrum ist bei Aldrans gelegen. Die Magnitude hat 3,8 betragen. Laut Geosphere Austria ist die Erschütterung deutlich spürbar gewesen. Zahlreiche Menschen haben auch von einem hörbaren Grollen berichtet. Bei einem Beben dieser Stärke sind vereinzelt leichte Schäden möglich. Bereits rund 4 Stunden davor hat es in derselben Region ein schwächeres Beben mit einer Magnitude von 1,6 gegeben. Der Erdbebendienst ersucht alle, die das Beben wahrgenommen haben, ihre Beobachtungen zu melden. Seit rund einem Jahr hat Tirol jetzt den Vorsitz in der Euregio Tirol Südtirol Trentino. Die Präsidentschaft läuft noch bis 2027. Heute tagen Vorstand und Versammlung der Euregio in Innsbruck. Nach der ersten Sitzung im Juni in Matrajan-Brenner kommen die Verantwortlichen dieses Mal im Landhaus zusammen. Neben der Tagesordnung steht aber auch noch etwas anderes auf dem Programm, sagt ÖVP-Landeshauptmann Anton Mattle.
3: Es wird die klassische Tagesordnung abgearbeitet. Aber es gibt auch im Rahmen dieser Zusammenkunft ein ganz besonderes Event. Das ist der Euregio Sprint. Hier geht es um Geschwindigkeiten, in dem Fall nicht um Geschwindigkeiten der Politik, sondern um Geschwindigkeit von Läuferinnen und Läufern im jugendlichen Alter.
2: Neben den sportlichen Aspekten soll die Jugend auch in der alltäglichen Arbeit stark vertreten sein. Rund 100 Projekte für die nächste Generation, von der Euregio organisiert oder unterstützt werden. Und der Osttiroler Felix Gall wird morgen beim Massenstartrennen der Straßenrad-Weltmeisterschaft in Montreal antreten. Bei der Streckenbesichtigung diese Woche hat er gemischte Gefühle zum Rundkurs gezeigt, den es morgen zu bewältigen gilt.
4: Ja, der Anstieg ist schon ganz ordentlich. Der Rest eher schnell und technisch. Mir wäre lieber, wenn der Anstieg noch ein bisschen länger wäre, weil ich glaube, ja, dann über die Länge wird es dann doch ein sehr selektives Rennen und hoffe, dass ich dann so meine Stärke ausspielen kann.
2: Der Sommer war für Felix Gall sehr intensiv. Nach den 3 Rennwochen bei der Vuelta in Spanien hat er vor der WM jetzt mal einige ruhige Tage eingelegt. Die WM wird für ihn das letzte Rennen der Saison. Soweit die Nachrichten aus unserem Land und damit wieder zurück zu dir, Philipp.
0: Vielen Dank, Anna-Maria. Wir haben es 11.33 Uhr. Schauen kurz auf die Straßen bei uns in Tirol. Der U1-Verkehrsüberblick. A12 Inntal Autobahn in Fahrtrichtung Deutschland. Staut weiterhin vor dem Grenzübergang Kiefersfelden. Da verlieren Sie momentan 10 Minuten. Und auf der A13 Brenner Autobahn, da hat der Stau doch ein bisschen zugelegt in Fahrtrichtung Innsbruck zwischen Batsch und Innsbruck Süd. Aufgrund der Baustelle dort, da müssen Sie momentan mit einem Plus von 15 Minuten rechnen. Dort, wo es geht, wünschen wir eine gute und vor allem sichere Fahrt.
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0: Und wir sind noch eine gute halbe Stunde bis 12 Uhr hier zu Gast beim Autohaus Bicker, Tag der offenen Tür. Und der Johann hat auch gesagt, ja, wir müssen natürlich schon passende Musik auch spielen. EAV, 300 PS, die wird es da auch irgendwo ausgestellt geben. Spielen wir natürlich
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0: Sehr gerne.
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0: Musik von Elton John hier auf Radio 1 Tirol am Samstagvormittag. Und wir sind noch live zu Gast beim Autohaus Picker heute bis 12 Uhr beim großen Tag der offenen Tür. Bei mir jetzt Lukas Sterr, Markenleiter VW und zwar für die BKW. Lukas, schönen Vormittag, servus.
1: Richtig, guten Vormittag.
0: Wie läuft es denn bislang? Ich meine, wir sind jetzt schon 2 Stunden da.
1: Bislang läuft es eigentlich recht gut, muss ich sagen. Wetter ist ja strahlend, also hat man es nicht besser vorstellen können. Und die Leute kommen auch ganz fleißig, also wir sind recht zufrieden.
0: Sehr gut, komm ein bisschen weiter her zu mir, du stehst glaube ich gerne in der Sonne. Wir haben es uns da jetzt gemütlich gemacht. Es stehen natürlich die neuesten VW-Produkte heute da. Jetzt nimm uns du mal als Markenleiter da ein bisschen mit. Was sind das so für Fahrzeuge?
1: Genau, wir haben heute eine Top-Auswahl getroffen von den besten VW-Produkten, die momentan auf dem Markt sind. Also ganz aktuell haben wir den ID Polo, war letzte Woche erst die Markteinführung. Den haben wir da zum Probefahren. Wir haben den ID 3 Neo, ein ganz neues Elektromodell. Haben wir natürlich auch da zum Probefahren. Der neue T-Roc ist ein Verbrenner, ist ein Benziner. Den haben wir da. Ein mega Auto und natürlich ansonsten alle VW-Modelle ausgestellt. Also VW Tayron, ID.7, nur das Beste da.
0: Wie schaut es denn mit der Nachfrage jetzt aus, was die Elektrofahrzeuge betrifft? Wir haben ja auch mit Markus schon gesprochen, was die Nutzfahrzeuge anbelangt. Da steigt das Interesse. Da ist natürlich bei den Nutzfahrzeugen schon noch so, dass die Reichweite mit dem Gewicht dann noch ein bisschen ein Thema ist. Im Privatbereich bei den BKWs immer mehr, gerade bei den Spritpreisen jetzt?
1: Ja, genau. Also heuer merken wir das extrem, dass die Nachfrage zunimmt bei den Elektromodellen. Wir verkaufen momentan echt die Elektroautos sehr, sehr gut. Die Lieferzeiten sind auch dementsprechend. Wir haben natürlich genug Lagerfahrzeuge bestellt, dass wir auch prompt die Ware verfügbar haben. Aber man merkt natürlich die Spritpreise, dass die Kunden immer mehr auf Elektrofahrzeuge umsteigen. Die Reichweite ist im Privatkundensegment nachher nicht mehr so das Thema, weil die meisten Kunden fahren ja keine 50 Kilometer am Tag. Aber es läuft trotzdem super.
0: Wo sind wir bei der Reichweite? Also ungefähr bei den neuesten Produkten von VW, die jetzt rauskommen sind?
1: Ja, da starten wir ungefähr bei 320 Kilometer im billigsten Segment. Da sind wir ja um die 20.000 Euro bis hinauf auf 700 Kilometer beim ID.7.
0: Und 700 ist dann schon ein Stückel. Man weiß im Winter natürlich immer ein bisschen weniger und so weiter und so fort. Coole Produkte, die da ausgestellt sind. Und das Tolle daran ist ja, heute kann man wirklich herkommen und einmal eine Runde fahren.
1: Ja, natürlich. Kommt vorbei zum Probefahren.
0: Ich würde auch sagen, Lukas, vielen, vielen Dank dir. Ich wünsche dir heute noch tolle Gespräche und einen coolen Tag der offenen Tür.
1: Danke, ebenfalls.
0: Und wir machen die Musik hier auch von 1 bis 12 Uhr noch live direkt vor Ort. Und gerne herkommen, Glücksadel drehen und Preise gewinnen.

0: singt Helene Fischer hier auf Radio U1 Tirol. Schön langsam geht's ab in die Mittagspause und wir dürfen uns auch schon langsam verabschieden. Bei uns hier im Programm, Philipp Wachter wünscht dann noch ganz viel Spaß am heutigen Samstag. Der nächste, der sich melden wird, ist Lukas Brunner und zwar vom Oktoberfest, vom Hinterdux Oktoberfest. Mit dabei sind da bei uns am Frühschoppen Bergsau und Zillertal, der Zillertal und die Geigerin, die Meierhofner, die junge Meierhofner, das Krasamandel, du und Marco Warstetter. Also das ist richtig was los von 12 bis 14 Uhr live bei uns im Radioprogramm. Danke an das Team vom Autohaus Picker, Lorenz und Johann. Danke an Wolfi Baller für die technische Unterstützung. Und damit wünscht Philipp Wachter einen wunderschönen Samstag hier auf Radio 1 Tirol. Und Sie können gerne noch herkommen bis 17 Uhr. Heute gibt es ja noch alle Autos zum Ansehen und Essen und Trinken.
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1: Mit Hannes Harp. Der sogenannte Tiroler Spritaufschlag soll offenbar Thema einer Sonderprüfung der E-Control werden. Einen Auftrag dazu hat die Regulierungsbehörde von Wirtschaftsminister Hartmannsdorfer bekommen. Mehr von Conny Diebald.
2: Die E-Control soll Ungereimtheiten und Auffälligkeiten prüfen und dabei eng mit den lokalen Behörden zusammenarbeiten, wie es heißt. Ein Ost-West-Gefälle bei den Spritpreisen beschäftigt schon länger die Landespolitik. Landeshauptmann Mattler hat Druck auf den Bund gemacht und auch eine eigene Preisuntersuchungskommission zusammengestellt. Die Menschen in Tirol haben seit dem Vorjahr um gut 6 Cent pro Liter Sprit mehr zahlen müssen als der Österreich-Durchschnitt. Als mögliche Gründe sieht die E-Control den Tanktourismus und ein generell höheres Preisniveau in den Nachbarländern Deutschland und Italien.
1: Auch die Transportkosten für Benzin und Diesel spielen offenbar eine Rolle. Um Sprit beispielsweise vom Donauhafen oder der Raffinerie in Schwechat in den Westen zu liefern, glaubt die E-Control. US-Präsident Trump hält offenbar nichts von einer 7-tägigen Waffenruhe im Krieg am Persischen Golf. Er soll den Vorschlag des Iran abgelehnt haben, schreibt das Wall Street Journal. Demnach geht Trump davon aus, dass die USA nach den Wahlen im November den Iran wieder angreifen werden. Aus Teheran heißt es, dass man zum bereits vereinbarten Abkommen mit den USA zurückkehren will. Mit dem Krieg will der Iran nicht weitermachen. Betrügern ist es mit Hilfe von KI gelungen, rund 95 Millionen Euro von einer italienischen Großbank zu erbeuten. Die Betrüger haben sich als Chef der Bank ausgegeben und einen Mitarbeiter verleitet, eine Auslandsüberweisung zu machen. Ein angeblicher Anwalt hat den Auftrag telefonisch bestätigt. Seine Stimme hat die KI imitiert. Schon kurz darauf ist der Betrug aber aufgeflogen. Mehr als die Hälfte des Geldes konnte inzwischen auch wieder zurückgeholt werden. Verhütung ist immer noch großteils Frauensache. Über die Hälfte der Frauen im Land kommt für die Verhütung komplett allein auf. Darauf macht Frauenministerin Eva-Maria Holzleitner zum heutigen Weltverhütungstag aufmerksam. Nur bei knapp über einem Viertel zahlen die Partner mit. Das trifft Frauen doppelt, wenn man den Gender Pay Gap mitrechnet. Weil Frauen in Österreich weiterhin fast 18% weniger Gehalt bekommen als Männer, kritisiert Holzleitner.
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18: Und damit begrüßen wir Sie recht herzlich an diesem Samstag zur Mittagszeit. Herzlich willkommen, liebe Hörerinnen und Hörer von Radio U1 Tirol. Ganz egal, wo Sie uns bei diesem traumhaften Wetter zuhören. Traumhaft haben wir es heute auf alle Fälle beim Hintertuxer Oktoberfest. Ein ganz, ganz tolles Event, das wir von Radio U1 Tirol schon seit vielen Jahren begleiten, aber heute Premiere feiern mit einem Radio U1 Frühschoppen. Und wie gut das ankommt, das sieht man. Ein knallvolles Festzelt hier in Hintertux und dafür ein Dankeschön an alle Gäste, die vorbeigeschaut haben und mit einem Applaus schickt mal liebe Grüße. In München auf der Wiesn, da spielen sehr viele Münchner bayerische Bands und wir hier im Zillertal haben uns dazu entschlossen, bei so einem Oktoberfest Zillertaler Musi mit dabei zu haben. Und da ist heute sozusagen das Who is Who aus dem Zillertal mit dabei. Unter anderem freuen wir uns heute auf Erwin Aschenwald mit seinen Meierhofnern. Die jungen Meierhofner sind mit von der Partie. Bergsand Zillertal, der Zillertaler und die Geigerin Marco Warstetter und gleich zum Start freuen wir uns jetzt auf zwei Herrschaften, die heute wohl den kürzesten Anreiseweg hierher nach Hintertux gehabt haben. Wir freuen uns auf Musik und ich hoffe, die Gäste hier im Festzelt haben Lust auf Musi. Dann geht's los mit dem Kasamandel-Duo und wenn die Musi spielt, im Kasamandel. Gute Unterhaltung!

0: Und die Musi spielt am Kasamandel fast alle Tage und jeden Freitag auch das Kasamandel-Duo, lieber Stefan. Ich glaube, so habt ihr das musikalisch natürlich sehr gut zusammengeschlossen und ihr seid da sehr verwurzelt in dem Ganzen.
1: Ja, ich war selber sehr lange bei der Freiwilligen Feuerwehr Dux und wir sind ja mittlerweile schon seit, glaube ich, 2018 hier am Nachmittag im Programm mit dabei. Also wir dürfen immer dann nach dem Eintreffen der Kühe hier für beste Stimmung sorgen und es ist schon sensationell, auch jetzt, wenn ein U1-Verschuppen stattfindet, dass um diese Zeit das Zelt schon voll ist, es ist sensationell.
0: Vor allem im hintersten Zillertal, hier in Hinterdux, dieser Frühschoppen. Viele Gäste sind da, die sozusagen diese Zillertaler Musi auch lieben, muss man sagen. Und das habt ihr am Kasamandel auch so verewigt.
1: Ja, genau. Und wenn man so die Runde schaut, also wirklich sehr viele bekannte Gesichter. Es waren auch einige gestern bei uns am Kasamandel am Bänken. Sensationell. Und da haben wir auch ein Motto, Almen statt Balmen. Und ich glaube, in das hören wir jetzt hinein, oder?
0: Ganz genau. Das passt heute zum Almabtrieb. Zum Hinterduxer Oktoberfest. Ich brauch Almen statt Balmen mit dem Kasamandel-Duo. Ja.

0: Dankeschön.
1: Ibra Holmen statt Ballmen, der Slogan auch vom Kasamandl am Bänkchen, muss man sagen. Und lieber Stefan, ihr habt heuer das 10-jährige Jubiläum bereits schon gefeiert.
2: Ja genau, also wir stehen mittlerweile 10 Jahre miteinander auf der Bühne und durften es im Juli gemeinsam feiern. Und es war echt ein tolles Highlight und wir werden es auch in Zukunft so beibehalten. Immer das dritte Wochenende im Juli gibt es ein Fanwochenende bei uns im Eihof.
1: Und ihr habt musikalisch auch den Weg eingeschlagen, also nicht so dieses traditionelle steirische Harmonika, Gitarre und Bass, sondern ihr macht schon ein bisschen Ausflüge auch oft in rockige Sequenzen.
2: Ja genau, also schon ist traditionell schon sehr wichtig, aber wer uns kennt und wer bei einigen unseren Auftritten war, es ist ein bisschen rockig, ein bisschen Party dabei und da haben wir, glaube ich, ein bisschen neue Musik produziert, eine gute Musik.
1: Und die hören wir jetzt hier bei uns auf Radio U1 Tirol an diesem Samstagnachmittag mit Rock'n'Jodeln und dem Kasamandl-Duo.
0: Alle gemeinsam die Hände!

Das Kasermandl-Duo, heute ab 15 Uhr spielen sie noch live hier im großen Festzelt. Also, wenn Sie uns übers Radiogerät hören, können Sie gerne vorbeischauen und mit uns mitfeiern bei diesem Hintertuxer Oktoberfest, das von der Freiwilligen Feuerwehr auch veranstaltet wird. Und den Kommandanten der Freiwilligen Feuerwehr Dux

0: den darf ich nun bei mir auf der Bühne begrüßen. Einmal einen Riesenapplaus für den Benny Stöckel. Lieber Benny, ich glaube, für euch was Besonderes, so ein großes Festzelt alle Jahre auf die Füße zu stellen, das Hintertux Oktoberfest hat doch schon eine lange Tradition.
1: Ja, Lukas, das ist bereits das 38. Hintertux Oktoberfest, was die Freiwillige Feuerwehr Tux organisiert und wo wir besonders darauf stolz sind, wir tun es immer noch aus eigener Kraft. Das heißt, alle, was hier im Einsatz sind, vom Kleinsten bis zum Größten, sind freiwillig da. Wir haben mit dem Fest mittlerweile so traditionell verbunden, dass das immer am letzten Septemberwochenende stattfindet und wir schon vom Mai weg drauf brennen, wenn es endlich losgeht.
0: Und das Oktoberfest ist zum Feiern da, aber das hat natürlich auch einen traditionellen Hintergrund. Und zwar wollt ihr die bäuerliche Struktur ein bisschen präsentieren, auch im Zuge von einem Almabtrieb oder so wie es heute ist, von einem Bauernmarkt.
1: Ja genau, ich sage, das Oktoberfest ist ja gewachsen mit dem Almabtrieb früher. Also mit dem Almabtrieb von der Bielalm runter, wo die Kühe den ganzen Sommer weiden. Und das ist uns schon sehr wichtig, diese Tradition zu erhalten, weil das Oktoberfest lebt und steht mit dem Almabtrieb, natürlich mit dem Bauernmarkt, was natürlich auch eine sehr, sehr große Aufwertung für uns ist.
0: Und da kann man natürlich heute am Abend auch noch einiges erleben. Und wie du gesagt hast, es hilft jeder mit, von der Bäuerin, vom Jungbauern bis zum Kameraden oder Kameradin bei der Feuerwehr. Und ich glaube, da merkt man schon den Zusammenhalt auch im hintersten Zillertal.
1: Auf alle Fälle. Und ich glaube, dass im hintersten Zillertal der Zusammenhalt nochmal anders ist wie im Inntal.
0: Ganz genau. Schon was Besonderes. Ein Riesenapplaus einmal für den Kommandanten der Freiwilligen Feuerwehr Tux, für den Benny Stöckel. Und Dankeschön, dass wir heute eine Premiere feiern dürfen. Hier beim Hintertuxer Oktoberfest mit einem Radio U1 Tirol Frühschoppen. Apropos Premiere, da schließen wir uns jetzt gleich an, denn diese drei Herrschaften, die stehen seit Anfang des Jahres in dieser Formation gemeinsam auf der Bühne, haben schon einige Singles veröffentlicht, aber die CD lässt noch auf sich warten. Nicht mehr allzu lang, weil heute gibt es ganz exklusive Eindrücke, ein paar Hörproben sozusagen für unsere Hörerinnen und Hörer und für unsere Besucherinnen und Besucher hier beim Hintertuxer Oktoberfest. Riesenapplaus für Bergsound Zillertal und jetzt hoffentlich läuft alles wie geschmiert.

0: Dankeschön!
1: Alles wie geschmiert. Neue Musik von Bergsand, Zillertal, Simon. Wie ich schon gesagt habe, die neue CD aufgenommen, mehr oder weniger ist sie schon, aber sie lässt noch ein bisschen auf sich warten. Wann erscheint denn die neue Produktion?
0: Ja, Lucky, genau wie du sagst, ein bisschen lasst sie noch warten, aber nicht mehr allzu lang, liebe Freunde. Und zwar am 30. Oktober ist das Ganze soweit. Am Freitag darf man unsere erste CD präsentieren, und zwar in Aschau im Zillertal im Western Steakhouse drinnen, gell. Haben wir auch musikalische Gäste mit dabei, und zwar Musikantenkollegen von uns, und zwar die Zepp Buhr. Die Zillertaler Musikanten machen da einen Vorsprung, und nachher dürfen wir unsere aktuelle oder brandneue CD, Alles wie geschmiert, dann vorstellen.
1: Und das noch im Premierenjahr. Ihr seid jetzt seit gut einem Jahr gemeinsam auf der Bühne und habt da schon einen guten Weg gefunden, viele Auftritte im Inntal, im Zillertal, also mit eurer Musik zu dritt, jetzt ist es abgegangen beim Busch-Garagenfestel in Sellrohan, also da sieht man schon, das passt bei euch jetzt.
0: Genau, wie du sagst, also wir haben wirklich ganz, ganz gut Fuß gefasst, muss man sagen, für so eine junge Formation, die erst seit einem Dreivierteljahr spielt. Wir haben sehr, sehr lässige Auftritte hinter uns schon und sind wirklich froh, dass sie so viele Leute umstellen oder gerade mit unserer Musik machen.
1: Und da würde ich sagen, passt jetzt kurz, wenn wir eine Damenwahl ausrufen an diesem Samstagnachmittag. Dirndl, sei nicht geschamig mit Bergsound Zillertal.

0: Jawohl, vergelt's Gott tausendmal, liebe Freunde, gewaltig.
1: Ein schneidiger Bayerischer vom Bergsand Zillertal, Simon. Wie gesagt, am 30. Oktober die CD-Präsentation und da wird natürlich jeder herzlich eingeladen, aber generell, eure Live-Termine findet man auf eurer Homepage.
0: Homepage schon nicht ganz genau, aber wird in Kürze erscheinen, lieber Lucky. Aber natürlich auf Instagram, Facebook und so weiter und so fort sind wir zu finden. Dann ist es gefallen, wenn der ein oder andere vorbeischaut und den ein oder anderen Like natürlich da lassen wird.
1: Und die CD, da seid ihr natürlich auch schon, habt ein paar Singles veröffentlicht, auch querbeet. Also natürlich so im Trio-Sound, aber ihr habt moderne Melodien auch drauf.
0: Genau, da haben wir schon was veröffentlicht und zwar Man lebt noch einmal, eine ganz, ganz nette Nummer, aber auch einen ganz, ganz neuen Titel, den wir heute in der zweiten Runde vorstellen dürfen. Eine ganz, ganz nette Volksmelodie dürfen wir heute dann zum Besten geben, genau.
1: Also wirklich ein bunter Mix bei Bergsound Zillertal, so wie sie live klingen, auch auf dem Album. Und da verschenken wir jetzt wieder was für unsere Damen hier im Festzelt. Blumen der Liebe.

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1: Mit Bergsand Zillertal geht's bei uns durch diesen Nachmittag hier auf Radio U1 Tirol. Und ja, der Bauernmarkt, der ist voll und ganz im Laufen. Also wenn Sie uns hören übers Radiogerät, schauen Sie vorbei hier in Hintertux. Da ist wirklich einiges los am Nachmittag. Um 14 Uhr werden dann die Kühe hier am Festgelände einziehen. Ganz, ganz traditionell geschmückt. Und ich glaube, dass das natürlich auch ein besonderes Bild ist bei diesem traumhaften Wetter. Ja, mehr Zillertal geht eigentlich in unserem heutigen Frühschoppen kaum mehr. Eine musikalische Legende, der als Hirterbur bekannt ist und da natürlich schon sehr, sehr viele solch Alm-Melodien komponiert hat. Unter anderem Abschied von der Alm, das jetzt auch bei uns im Radioprogramm immer wieder auf und ab gespielt wurde, stammt von ihm. Aber nicht nur solch wunderschöne Melodien, sondern er hat auch ganz, ganz große Hits komponiert. Unter anderem den Oktoberfest-Hit 2026 Hallo kleine Maus von Sascha auf seine und seinen Obergreinern. Uns freut's, dass er heute hier mit dabei ist beim Hintertuxer Oktoberfest. Riesenapplaus für Alvin Aschenwald mit seinen Meierhofnern. Und natürlich gibt es auch heute den Mix aus bekannten Melodien, aber auch aus Liedern zum Denken und zum Mitsingen. Und ich würde sagen, lieber Erwin, auf los geht's los. Freuen wir uns jetzt auf eine Melodie, die du dir selbst zum Geburtstag geschenkt hast. 70 Jahre Memories.

0: Wunderschöne Klänge von Erwin Aschenwalz. Lieber Erwin, wie ich schon in meiner Anmoderation gesagt habe, ist es natürlich so, du hast sehr viel Zeit auf den Almen verbracht. Der Almabtrieb ist natürlich auch für dich immer eine besondere Zeit gewesen, wo man natürlich ein bisschen Wehmut gehabt hat, dass man von der Alm runter muss, aber wieder Freude gehabt hat, dass man heimkriegt.
1: Ja, im Frühjahr beim Hinaufgehen, ich war 8 Sommer auf der Alm und im Frühjahr beim Hinaufgehen doch ein bisschen Heimweh verspürt. Und dann den ganzen Sommer oben auf über 2000 Meter in einem Steingemäuer gehaust. Das hat mich geformt und geprägt. Aber trotzdem beim Nachhausegehen, man war schon froh, nach 3 Monaten die Mutter wieder zu sehen. Und doch immer wieder zurückgeblickt in Demut und Wehmut und eine Träne geweint, dass ich jetzt Abschied von der Alm nehmen muss.
0: Und da hast du zum Beispiel dieses Lied komponiert für das Trio Albin, aber auch sehr viele andere Melodien. Ich war jetzt gerade kürzlich auf der Klausenalm und da ist ein ganz nettes Foto von dir gewesen beim Schwarzen Stock Harald. Ich glaube, du warst 5, 6 Jahre älter, bist auf alle Fälle nicht gewesen, mit deinem Bruder, weil ihr wart da die Hirterbuben rein.
1: Ja, also ich habe mit 9 Jahren 10 Kühe gemolken, mit der Hand. Damals gaben die Kühe nicht so viel Milch wie heute. Aber im Freien auf über 2000 Meter und es war das höchste Hotel und ich habe die Welt wirklich weit bereisen dürfen mit meiner Harmonika, alle Kontinente, aber das beste und schönste, edelste Sternhotel war im Stillotal auf über 2000 Meter.
0: Also schon wirklich was Besonderes. Und bei uns, jetzt gerade auch in der Herbstzeit, haben sich so viele immer wieder das Liedl gewünscht, der Sommer ist aus. Ein Lied, das was gerade zur Almabtriebszeit passt, für mich eine der schönsten Melodien, ist, wenn du das singst, lieber Erwin. Das muss ich sagen, es gibt so viele Melodien, aber authentischer geht's fast nicht. Würdest du uns das heute live singen? Wollen wir das überhaupt hören?
1: Lukas, aber das war nicht geplant.
0: Nein, jetzt ist...
1: Okay.
0: Ja.
1: Ja, wir haben jetzt da nicht das einstudiert, aber ich singe euch...
0: Wenn du das nicht mehr kannst, Erwin, wer dann?
1: Ja, okay. Ich probiere es, okay. Life is life.

Unser Erwin Aschenwald, eine musikalische Legende durch und durch, Erwin. Und es ist einfach so was Besonderes, weil das können meist nur die Musikanten aus dem Zillertal. Gute Unterhaltung mit den Meierhofnern!

0: Musikanten aus dem Zillertal, die Meierhofner, hier bei unserem Radio U1 Tirol Frühschoppen live aus Hinterdux. Und eine Melodie, lieber Erwin, die auch zu einem Almabtrieb dazugehört, ist eine Melodie, die dir wahrscheinlich auch auf luftigen Höhen in den Almen, in den Bergen eingefallen ist.
1: Ja, ich bin da von der Alm nach Hause gegangen und dann bin auf einem Felsvorsprung in der Klamm oben, habe ich hinuntergesehen, wo meine Mutter war. Und dann habe ich mich beeilt durch die Klamm herunter und sie hat schon gewusst, ich komme so circa am Nachmittag. Und sie saß am Fenster in der Küche beim Stricken und hatte mir schon eine gute Speise. Zillertaler Melchermus, hat mir der Vater und die Mutter eine Scheibe gekocht und dann ist mir eingefallen. Damals, ich habe das erst später verwirklichen können, alles, aber meine Mutter saß am Fenster und das kann nicht jeder verstehen, am Kuchelfenster, da sitzt meine Mutter.
0: Und so ist entstanden der Sonntagsjodler.

0: Wunderschöne Klänge von den Meierhofnern, unserem U1 Frühschoppen. Und es gibt natürlich auch in unserer zweiten Sendestunde noch einige Überraschungen an diesem Samstagnachmittag, meine Damen und Herren. Ja, dieses Hintertuxer Oktoberfest haben wir heute schon gehört. Das wird seit vielen, vielen Jahren zelebriert. Und die Freiwillige Feuerwehr Tux veranstaltet das Ganze. Und mich freut es auch, dass eigentlich der Mann vom Hintertuxer Oktoberfest nun auch zu mir auf die Bühne kommt. Und zwar der Altkommandant, wenn man das so richtig sagt. Und zwar lieber Benny Kofler, schön, dass du bist.
1: Grüß dich, Kolle Binando, mich freut's, dass ich da sein darf.
0: Du hast jetzt natürlich viele, viele Jahre als Kommandant federführend da ein bisschen mitorganisiert mit deinen Kameradinnen und deinen Kameraden. Und ich glaube, wie wir heute schon gehört haben, der Zusammenhalt, der hat auch in diesen ganzen Jahren nie abgenommen.
1: Nein, man muss einfach sagen, das ist total faszinierend und es freut einem einfach nur, wenn man sowas führen darf oder leiten darf mit dem ganzen Einsatz von jedem Einzelnen, was da beteiligt ist. Und das ist einfach nur ein Traum, wenn du das siehst, halt das Panorama, die ganzen Leute, ein Traum.
0: Und natürlich der Almabtrieb, um ca. 14 Uhr werden die Kühe hier eintreffen. Das ist natürlich auch alle Jahre eine Sensation.
1: Ja, der Almabtrieb, das ist sicher das absolute Highlight. Nicht? Und in dem, da muss ich auch einmal sagen, ich möchte mich da bei den ganzen Bauern und bei den Buschenpinter, alles, was da dazukommt, das sind die wichtigsten Leute. Gell? Und dass das so funktioniert, es ist perfekt.
0: Also da tut sich schon einiges. Lange Vorbereitungszeiten, muss man sagen. Und dann, wenn heute einmal das Viech im Tal ist, dann ist jeder froh, wenn sowas stattfindet.
1: Nein, das sieht man. Wenn die Bauern und das Viech daherkommt, dann jeder ist gut, glücklich. Der Sommer ist gut umgegangen, das ist allem das Wichtigste. Und jeder ist gesund und gut daheim und das passt.
0: Und jetzt genießen wir sozusagen diese Feierlichkeiten hier bei uns in Hintertux. Lieber Benny Kofler, danke, dass wir da sein dürfen. Riesenapplaus, der Mann, der macht es schon seit fast 40 Jahren. Er ist zwar noch nicht so alt, aber er macht's, Benny. Dankeschön, danke. Und wir haben natürlich schon wieder die Musik für Sie, vor allem viele Hörerinnen und Hörer an den Radiogeräten, ob im deutschsprachigen Raum, ob in Südtirol oder ganz egal, mittlerweile schon in Amerika wird Radio U1 Tirol gehört. Dafür ein Dankeschön und ja, wir schicken Ihnen heute ein bisschen Heimatfeeling übers Radio, über Ihren Internetstream zu Ihnen nach Hause mit viel Zillertaler Musi. Und wenn Sie schon einmal im Zillertal Urlaub gemacht haben, dann haben Sie sicher diese zwei Herrschaften schon auf irgendeiner Bühne erlebt. Schön, dass Sie heute hier unter uns sind, die Tanja und der Chris, der Zillertaler und die Geigerin. Und wir reisen jetzt gemeinsam mit der Oma nach Paloma.
2: Auf geht's, wo sind die Oma?

0: kommen nach Paloma, Luki.
1: Der Zillertaler und die Geigerin. Und ich glaube, ja, wieder was Besonderes, dass ihr heute Zeit habt, hier mit uns dieses Wahnsinn. Hintertuxer Oktoberfest zu feiern. Gerade am Samstag könnte ja Gästewechsel auch sein, Tanja.
2: Ja, danke. Ja, ich bin von der Geigerin zur Putzfrau gewechselt, aber es ist ja nichts Schlechtes. Also wie du sagst, wir haben Apartments daheim und durch das ist natürlich die Musik auch ein bisschen in den Hintergrund gerutscht. Aber ja, das eine schließt ja das andere nicht aus, sage ich allweil. Wir machen nach wie vor gerne Musik, aber halt ein bisschen weniger mittlerweile.
1: Aber eben, es ist auch die Familie mehr in den Vordergrund gerückt, Christoph. Ja. Du hast ja musikalisch schon so viel erlebt und so viel gesehen, dass einmal diese Zeit jetzt auch schön ist.
0: Look, erlebt habe ich viel, muss ich wirklich sagen. Und ich bin auch dankbar, dass ich das alles erleben habe dürfen. Höhen und Tiefen. Aber mittlerweile geht es auf, aber irgendwann geht es vielleicht wieder ein bisschen oben auch. Aber wie schon gesagt, wir haben das alles ein bisschen geändert. Die Musik ist eigentlich total im Hintergrund bei uns. Dann sagt er, wir spielen. Eigentlich spielen wir gar nichts mehr. Aber ja. Wir sind zufrieden, wir wollen das so, weil ja immer jeder oder viele zu mir aber gerne, was heißt, wo macht es Musik und hin und her. Eigentlich haben wir jetzt zwei nette Kinder oder ich habe vier Kinder und eigentlich steht
2: und
0: das jetzt im Vordergrund. Und zwei Enkel lang auch noch und uns geht's gut.
1: Also da bestimmt jetzt sozusagen die Familie das Leben vom Zillertaler und der Geigerin. Und das hört man jetzt da beim nächsten Stickel, das sie heute für uns mitgebracht haben.
2: Aus.
1: Ganz speziell für den Paul. Möchte er mitspielen heute an?
2: Er traut sich nicht. Jetzt sind wir ja schon in dem Alter. Gell? Ich habe nicht gedacht, dass er schnell geht. Aber jetzt werden wir bald 10. Ah, ja. Jetzt ist schon so weit, dass die Mama manchmal peinlich ist. Gell? Also ich glaube, das ist jetzt gerade der Moment.
1: Das nächste Mal dann
2: die Mama
1: wieder.
2: Ist jetzt schon peinlich.
1: Aber für den Paul Spielmann, den Paul Seining mit dem Zillertaler und der Geigerin.
0: Auf geht's, Boris Bockmas, gemeinsam, Bus.

0: in Providenza.
1: Seiniger bei unserem Radio U1 Frühschoppen. Ja, und jetzt gibt's natürlich eine pikante Melodie. Das war so ein bisschen der Startschuss auch vom Zillertaler und der Geigerin. Kann man das so sagen, Tanja?
2: Ja, ich weiß es nicht, keine Ahnung. Also Madonna, Madonna, das war halt ein Lied. Wie lange gibt's das jetzt schon, Christoph? Hilf mir. Da waren wir zuerst.
3: Wie lange stehen wir schon auf der Bühne?
2: Ja, eben, 20 Jahre. Ich schätze jetzt einmal so 15 Jahre ungefähr oder 14 Jahre. Und da waren wir mit euch auf Kreuzfahrt. Wir haben so viele schöne Sachen erleben dürfen mit Kurt Meyer. Der war damals auch noch mit dabei. Und da war eigentlich das Madonna, Madonna. So manche Unterlandlerinnen haben ja gesagt, die Miranda, Miranda. Das ist ja so ein Running Gag. Und ja, das war dann Hit, möchte ich jetzt nicht sagen. Wir haben es ja nicht verstanden, wahrscheinlich.
1: Ja, aber wenn der Zillertaler und die Geigerin das Lied spielen, dann ist die Stimmung
2: Madonna,
1: am Kochen.
2: Madonna.
1: Und ich habe mir heute zum Sendungsstart schon gewünscht, dass einmal alle ausflippen hier im Festzelt. Und spätestens jetzt können wir das gemeinsam machen an diesem Samstagnachmittag mit dem Zillertaler und der Geigerin und Madonna, Madonna.
0: Auf geht's, gehen wir alle mal.

Madonna, Madonna, der Zillertaler und die Geigerin, meine Damen und Herren, an diesem Samstagnachmittag. Und ja, der U1 Frühschoppen, generell das ganze Jahr über unterwegs. Morgen gibt es ja noch eine Frühschoppen-Auflage. Christine Trainer ist nämlich morgen auch wieder unterwegs, und zwar in Aurach mit einem U1 Frühschoppen. Darüber haben wir natürlich im Radioprogramm auch sehr viel Werbung gemacht, und wir hören heute auch natürlich noch, was sie morgen alles erwartet. Aber natürlich, gerade auch so im Herbst, ist immer so die Zeit der Almabtriebe. Und er hat heute auch natürlich noch einen weiteren Auftritt. Drum freut es uns, dass er sich die Zeit genommen hat, hierher nach Hinterdux gereist ist und mit uns bei diesem Hinterduxer Oktoberfest feiert. Freuen wir uns jetzt auf Marco Warstetter und ein neues Mädel im Dorf.

0: Dankeschön, vielen, vielen Dank.
1: Der Marco Warstetter singt von einem neuen Mädel im Dorf. Marco, und ja, musikalisch bist du schon sehr lange mit deiner Steirischen unterwegs bei vielen Festen, ob im Duo, Solo oder dir mal auch mit einer größeren Formation.
0: Ja, genau, also heuer spiele ich generell sehr viel. Ich sage mal so 2-3 Mal die Woche eigentlich immer, konstant das ganze Jahr. Ab und zu alleinig, ab und zu habe ich noch einen Gitarrenspieler dabei. Und natürlich sehr viel in Tirol unterwegs und mir macht es immer noch Riesenspaß.
1: Du produzierst auch immer fleißig neue Melodien. Vor allem, du komponierst auch sehr viel selbst allein.
0: Ja, genau. Also ich schreibe immer wieder Texte, auch für andere Gruppen. Ich glaube, mein bisher größter Erfolg bisher war, dass ich 2 Titel für die Amigos schreiben habe dürfen, aber auch für die Gruvertaler. Und für mich selber natürlich auch. Nächstes Jahr wird es wieder neue Titel geben. Und ja.
1: Da sind wir sehr gespannt. Und vor allem singt er auch sehr gerne von mir, der Marco Wahlstätter. Und zwar mit Brave Burm.

0: Die braven Buben von Marco Warstetter. Marco, ja, ich glaube natürlich stehen jetzt noch einige Live-Auftritte von dir in diesem Jahr noch an. Am besten schaut man mal auf deine Homepage, weil der Terminkalender schon sehr prall gefüllt ist.
1: Ja, genau. Also auf meiner Homepage marcowarstetter.com findet man alle Termine. Ich spiele heute später dann noch im Zillertal, unten da in der Nähe von Zell am Ziller. Und ansonsten einfach reinschauen. Dann findet man, wo ich spiele, ja.
0: Und am besten auch auf deinen Social-Media-Kanälen. Du bist auch mit deinen Liedern, mit Musikvideos vertreten, auf Spotify zu hören und bei uns im Programm von Radio U1 Tirol. Und am nettesten ist das Alpenglühen, oder?
1: Ja, genau. Alpenglühen, das ist jetzt eigentlich mein neuester Titel. Der ist letztes Jahr rausgekommen. Gibt es auch ein Musikvideo dazu. Und ist eigentlich ein bayerischer, aber er klingt nicht wie ein bayerischer.
0: Dann würde ich sagen, probieren wir das einmal mitzutanzen mit dem Alpenglühen und Marco Warstetter.

0: Dankeschön, vielen Dank und danke auch Lukas Brunner, dass ich immer wieder dabei sein kann bei diesen U1-Veranstaltungen. Macht man jetzt mal eine Gaudi.
1: Dankeschön. Marco Warstetter, heute bei unserem U1-Frühschoppen an diesem Samstag. Ja, schön langsam geht's auch bei uns schon in die zweite Sendestunde. Und die folgenden Herrschaften, die jetzt auf die Bühne kommen, die haben ja auch die Musik in die Wiege gelegt bekommen und die haben die Musik im Blut. Und sie haben natürlich

0: die Hormats-Musikanten von den jungen Meierhofnern, Michel und wie ich schon gesagt habe, natürlich habt ihr sehr viel Liedgut, das ihr von eurem Papa übernommen habt, aber auch sehr viel eigene Melodien bereits schon geschrieben.
1: Ja, richtig, Luki, genau. Wir spielen sehr viele Titel von Papa, weil wenn man natürlich ein Konzert spielt mit 1,5, 2 Stunden, der Papa hat ja über 1000 Lieder komponiert, da kann man natürlich nicht oder kann der Papa nicht seine ganzen Titel zum Besten geben. Deswegen haben wir uns da die Besten so herausgepickt, teilweise aus den 80er, 90er Jahren noch. Und die Titel spielen wir natürlich vom Vater, aber natürlich machen wir auch eigene Titel, komponieren wir eigene Titel, so wie zum Beispiel dieser Titel, die Hormat-Musikanten.
0: Und ich kenne auch keine Musikgruppe, also was heißt, ich kenne keine, stimmt nicht. Eine Musikgruppe kenne ich, das sind die jungen Meierhofner, die noch das alte Liedgut der legendären Duxas Sänger im Repertoire haben.
1: Haben wir auch mit dabei. Wir haben ja eine gute Freundschaft auch zum Hermann, Edgar Hermann von der Hohenhausdenne. Und sein Vater war ja der Sieger, der Max, der Hermann ist heute da. Und der Erwin hat ja mit dem Rainer Hans und mit dem Max haben wir früher oft gemeinsam singen dürfen. Und natürlich auch durch unseren Papa haben wir das irgendwie so mitbekommen und versuchen wir das natürlich weiterzutragen. Den dreistimmigen Gesang, drei-, vierstimmig, so wie das die Duxer Sänger gemacht haben.
0: Und musikalisch natürlich haben sie eigene Melodien. Jetzt hören wir sie, die jungen Meierhofner, mit Weil ma zusammenkehren. Viel Spaß!

0: weil wir zusammengehören, die jungen Meierhofner. Wir haben heute schon so oft über den Oktoberfest-Hit gesprochen, Michael. Deshalb hast du deine Schwester gleich angerufen und gesagt, Kathi, was tust du? Komm ein auf Hinterdux. Wir müssen heute beim Hinterduxer Oktoberfest den Titel singen, den momentan das ganze Münchner Oktoberfest singt, den was unser Papa geschrieben hat.
1: Stimmt, genau, Luki. Also der Papa hat ja, da gibt's diese Freundschaft zur Familie Ausenik nach Slowenien, zum Sascha Ausenik und seinen Oberkreinern. Der Papa war ja bereits schon mit dem Slauko befreundet und hat gemeinsam Lieder mit dem Slauko schreiben dürfen. Und die Freundschaft ist natürlich bestehen geblieben. Das Slauko ist leider nicht mehr unter uns, aber das musikalische Erbe führt ja der Sascha weiter. Und es ist mittlerweile schon 3,5 Jahre her, da hat der Papa den Text dazu geschrieben. Hallo kleine Maus, komm mit mir ein Stück nach Haus und dann machen wir Hochzeit.
0: Und das gibt's jetzt. Eigentlich im Original, muss man fast schon sagen. Riesenapplaus für Kathi Aschenwalz.
1: Unsere Schwester, die Kathi. Auf geht's, die kleine Maus.

0: eine kleine Maus. Dankeschön.
1: Die jungen Mayrhofer bei unserem Radio U1 Frühschoppen und es geht Schlag auf Schlag. Um ca. 14 Uhr treffen wir die Kühe hier in Hintertux ein und deshalb haben wir noch viel Musik vor an diesem Nachmittag hier bei unserem U1 Frühschoppen und da nimmt schon wieder das Kasamandel-Duo bei uns Aufstellung und sie haben eine Melodie jetzt mit dabei, die bekannt ist aus unserem U1 Programm. Wir freuen uns jetzt auf eine sozusagen fast inoffizielle Tiroler Landeshymne vom Kasamandel-Duo, denn sie besingen das traumhafte Panorama hier in Hintertux mit Das ist Tirol. Damit gute Unterhaltung mit dem Kasamandel-Duo.
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0: Das ist Tirol vom Casa Mandel Duo. Und ja, da gibt es natürlich jetzt auch was, das ein bisschen schon die Einstimmung ist auf die Après-Ski-Saison, Stefan.
1: Ja genau, wir haben mit Matte Valentino dürfen zwei Nummern machen und das haben wir im Frühjahr dieses Jahres herausgebracht. Liesl Tradi.
0: Und den gibt es jetzt zu hören vom Casa Mandel Duo hier bei uns auf U1.

Casa Mandel Duo ab ca. 15 Uhr dann live hier bei uns auch auf der Bühne. Also was Besonderes an diesem Nachmittag. Schlag auf Schlag geht's bei uns weiter. Bergsamt Zillertal nimmt nun schon wieder Aufstellung bei uns. Und ja, sie haben natürlich zwei neue Melodien mit dabei von ihrer aktuellen Produktion. Und da hörst du jetzt gleich bei uns ein Stückerl mit einem Bussal von Bergsamt Zillertal. Damit wünschen wir gute Unterhaltung hier bei uns an diesem Samstagnachmittag mit unserem Radio U1 Frühschoppen. Auf geht's!

Bergs und Zillertal mit neuen Melodien aus ihrem aktuellen Album, das am 30. Oktober erscheinen wird. Und wie ich heute schon gesagt habe, ist das natürlich ein bunter Mix aus vielen volkstümlichen Melodien, aber auch als Schlagermelodien. Und da gibt es jetzt einen kleinen Einblick in die zarte Herzen von Bergs und Zillertal.

0: Jawohl, vergelt's Gott tausendmal. Dankeschön, Hintertux.
1: Und Bergs am Zillertal mit neuen Melodien hier bei uns. 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Ja, es geht ins große Finale. Wir holen noch einmal die Meierhofner mit Erwin Aschenwald zu uns auf die Bühne und mit einem ganz besonderen Wunsch von mir. Ich habe gesagt, wenn die Meierhofner schon in Hintertux dabei sind, dann brauchen wir auch die Uschi Aschenwald hier. Mal einen Riesenapplaus für unsere Uschi Aschenwald. Liebe Uschi, normalerweise steht der Mann und die Kinder auf der Bühne, du eher seltener, muss man sagen, aber in letzter Zeit immer öfters, weil die Musik, die ist einfach bei euch immer so ein da gewesen.
2: Ja, das stimmt, wir musizieren alle sehr gerne und im Jahr 2018 haben wir auf Wunsch der Plattenfirma einige Lieder aufgenommen und da ist was Wunderbares entstanden und deshalb bin ich manchmal mit dem Erwin unterwegs und darf im Duett mit ihm singen.
1: Und das heute auch hier in Hintertux mit 1000 Grüßen aus den Bergen. Gute Unterhaltung.

1000 Grüße aus den Bergen Uschi Aschenwald mit dem Erwin. Und jetzt gibt's noch eine Erfolgsmelodie. Bekannt ist dieser Titel weltweit. Zum Mitsingen, zum Mitmachen und natürlich auch zum Mitklatschen hier bei uns auf der Bühne. Und ich würde sagen, jetzt noch einmal ausnahmslos ausflippen. Fast im Finale gemeinsam alle aufstehen. Erwin Aschenwald, einer seiner bekanntesten Lieder, millionenfach geklickt auf YouTube, millionenfach gehört bei uns auf Radio U1 Tirol. Gemeinsam packen wir's mit Schei, wie dei, wie du, wie dei, an diesem Samstagnachmittag.

Effner mit ihrem Erfolgstitel hier bei uns auf Radio U1 Tirol. Und ja, schön langsam geht's ins große Finale. Der Zillertoller und die Geigerin kommen noch einmal zu uns auf die Bühne und wir verabschieden uns schön langsam. Lukas Brunner sagt danke fürs Zuhören. Dankeschön an das Kasamandel-Duo, an Bergsamt Zillertal, die Meierhofner, an den Zillertoller und die Geigerin, an Marco Warstetter und auch die jungen Meierhofner. Dankeschön an das Team von Die Techniker von B&G für diese tolle Tontechnik. Danke an Stefan Jolia Rotzmeier für diese Projektleitung und danke an Simon Enemoser im Übertragungswagen. Und wir verabschieden uns noch mit dem Zillertoller und der Geigerin hier bei uns auf Radio U1 Tirol. Und sie singen von einem Morgen ohne Sorgen. Bis auf ein Wiederhören wünscht Lukas Brunner.

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4: Mit Hannes Harp. Andreas Babler will SPÖ-Chef bleiben und denkt nicht daran, den Parteivorsitz zurückzulegen, sagt er heute in Wien. Sollte nämlich Medienmanager Gerhard Zeiler für den Posten des SPÖ-Chefs kandidieren, sagt Babler.
5: Wir haben klare Regeln dazu, die gelten für jeden, der sich da gerne bewerben mag.
4: Er habe bisher nur aus Medien gehört, dass es Gerüchte um einen möglichen Kandidaten gibt, so Babler weiter. Für eine vorzeitige Vorsitzendenwahl bräuchte Zeiler rund 12.500 Unterschriften von Parteimitgliedern. Alternativ könnte auch der Bundesvorstand einen außerordentlichen Parteitag einberufen. Die nächste reguläre Sitzung wäre für den 6. November geplant. Um die Stromrechnung für uns alle weiter zu drücken, macht die Regierung billige Kredite für den Netzausbau möglich. Für Projekte der Energieversorger wie neue Trafos oder Stromspeicher schon ab 2 Millionen statt wie bisher 100 Millionen Euro. Die Netzkosten machen nämlich einen bedeutenden Teil der Stromrechnung aus. Die Nachfrage nach den günstigen Finanzierungen sei groß, sagt die österreichische Kontrollbank. Über 300 Millionen Euro hat die ÖKB bereits genehmigt. China und die USA haben sich geeinigt, die gegenseitigen Zölle abzubauen. Das soll umgerechnet rund 26 Milliarden Euro ausmachen. Präsident Trump und Staatschef Xi Jinping haben sich das in den USA ausgemacht, schreibt das chinesische Außenministerium. Jetzt soll auch ein umfassendes Handelsabkommen ausgearbeitet werden. Im Raum Innsbruck hat es am Vormittag kurz vor 10 Uhr ein Erdbeben gegeben. Viele Menschen haben das Beben der Stärke 3,8 wahrgenommen. Auch ein Grollen war zu hören. Bei Erdbeben dieser Stärke können vereinzelt auch leichte Schäden auftreten, heißt es vom Erdbebendienst der GS4 Austria. Davor hat schon in der Früh mit einer Stärke von 1,6 leicht die Erde gebebt.
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0: Das Wunschkonzert macht am Sonntag eine Pause. Bis bald. Alles Gute, euer Charlie Girmay.
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1: Mit Hannes Harp. Ungefähr 115 Euro im Monat, so viel geben Besitzer in Österreich im Schnitt für ihre Haustiere aus, zeigen Zahlen der Statistik Austria. Vor allem Tierarztkosten steigen in den letzten Jahren rasant an. Haustiere krankenversichern zu lassen, ist in Skandinavien oder Großbritannien ganz normal, in Österreich aber noch recht selten, sagt Svenja Springer von der Veterinärmedizinischen Uni Wien.
2: Der Markt in Österreich ist einfach noch nicht so weit entwickelt, wie es jetzt in anderen Ländern der Fall ist. Es gibt weniger Angebot und es braucht natürlich eine Masse an Versicherten, damit dann natürlich dann auch das ganze System trägt. Und ich glaube, das ist einfach noch das Problem, was wir auch sehen. Und natürlich ist Tierversicherung auch ein Profitgeschäft. Das darf man nicht vergessen.
1: Ob sich so eine Versicherung auszahlt oder nicht, kann man nicht pauschal sagen, so Springer. Wichtig sei aber, sich auf mögliche Kosten bei einer OP oder Erkrankung der Tiere vorzubereiten. SPÖ-Chef Andreas Babler will SPÖ-Chef bleiben und denkt nicht daran, den Parteivorsitz zurückzulegen, sagt er heute in Wien. Sollte Medienmanager Gerhard Zeiler für den Posten des SPÖ-Chefs kandidieren wollen, gäbe es klare Regeln. Für eine vorzeitige Vorsitzendenwahl bräuchte Zeiler rund 12.500 Unterschriften von Parteimitgliedern. Alternativ könnte auch der Bundesvorstand einen außerordentlichen Parteitag einberufen. Die nächste reguläre Sitzung wäre für den 6. November geplant. In Griechenland hat es in der Altstadt von Athen eine schwere Explosion gegeben. Retter haben 6 Tote aus den Trümmern geholt. Im Haus soll unter anderem ein älteres Ehepaar gelebt haben. In einer Ferienwohnung im 1. Stock sollen 4 US-Amerikaner untergebracht gewesen sein. Offiziell identifiziert sind die Opfer aber noch nicht. Als Grund für die Explosion wird ein Gasleck vermutet. Fußball. Michael Gregoritsch hat im Abschlusstraining des ÖFB-Teams fürs morgige Heimspiel gegen den Kosovo nicht mitgemacht. Er hat wegen seiner Sprunggelenksverletzung ein individuelles Programm abgespielt. Sein Einsatz morgen ist damit weiter fraglich.
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1: Mit Hannes Harp. In München treffen sich aktuell 17 europäische Innenminister mit EU-Migrationskommissar Magnus Brunner, um über die Migrationspolitik zu reden. Es soll da um weitere Schritte gehen, vor allem die EU-Außengrenzen zu schützen. Auch Abschiebezentren in Drittstaaten werden da Thema sein. Zu denen sagt Magnus Brunner:
2: Wir haben jetzt die Regeln, wir haben die Basis, wir haben die Gesetze entsprechend angepasst, geändert. Und diese Regeln sollten die Möglichkeit jetzt geben. Und ich bin sehr froh, dass es eine Gruppe von Mitgliedstaaten gibt, die diese innovativen Ideen auch in die Tiefe gehen, sich anschauen, ob sowas funktioniert.
1: Zu dieser Gruppe von Staaten, die Abschiebezentren in Drittstaaten errichten wollen, gehört neben Deutschland auch Österreich. Wer ein Auto von VW hat, das vom aktuellen Rückruf betroffen ist, könnte zweimal in die Werkstatt müssen. Beim Rückruf geht's um eine Schraube an der Lenkung, die rosten und brechen könnte. Weil für die Rückrufaktion aber zu wenig Schrauben da sind, könnten die Werkstätten ersatzweise eine andere Schraube einbauen. In einem zweiten Anlauf dann die richtige, steht in internen Werkstattpapieren. In Österreich sind 95.000 VW-Fahrzeuge betroffen. Ungefähr 115 Euro im Monat, so viel geben Besitzer in Österreich im Schnitt für ihre Haustiere aus, zeigen Zahlen der Statistik Austria. Vor allem Tierarztkosten steigen in den letzten Jahren rasant an. Haustiere kranken versichern zu lassen, ist in Skandinavien oder Großbritannien ganz normal, in Österreich aber noch recht selten. Die Nachfrage steigt aber, zeigt eine Umfrage der Veterinärmedizinischen Uni Wien. Etwa ein Fünftel der Haustierbesitzer hat so eine Versicherung, etwa gleich viele haben aber noch nie davon gehört. Formel 1, Mercedes-Pilot George Russell schafft im Grand Prix von Aserbaidschan einen Start-Ziel-Sieg. Hinter ihm kommt Max Verstappen im Red Bull ins Ziel. Dritter beim Rennen in Baku wird Verstappens Teamkollege Isaac Hadjar. WM-Führender Kimi Antonelli schafft es nach einem verpatzten Qualifying von Startplatz 16 auf Rang 5.
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1: Mit Hannes Harp. In den kommenden Jahrzehnten könnte es in Österreich ein Überangebot an Immobilien geben. Schon jetzt sind viele Häuser und Wohnungen aus den 1960er und 70er Jahren auf dem Markt. Gleichzeitig werden die Babyboomer immer älter und wenn Menschen dann in eine Wohnung oder eine Senioreneinrichtung umziehen, werden Immobilien frei. Das dürfte die Preise drücken, vermutet Margot Clement von Remax.
2: Aufgrund des hohen Sanierungsbedarfs, aufgrund der doch eingeschränkten Zielgruppe, weil der Gesamtbetrag, der zusammenkommt, Ankaufskosten und Sanierungskosten dann doch extrem hoch ist und natürlich, weil das Angebot steigen wird.
1: Das Institut für Wohnraumforschung sieht die Sanierungsoffensive künftig noch stärker gefordert, damit bestehende Immobilien auch in Zukunft als Wohnraum zur Verfügung stehen. Um die Umsetzung der europäischen Migrationswende haben sich in München 17 europäische Innenminister mit EU-Migrationskommissar Magnus Brunner beraten. Auch die umstrittenen Return-Hubs oder Abschiebezentren sind erneut Thema gewesen. Dazu hat sich erneut die sogenannte Gruppe der Umsetzer ausgetauscht. Zu dieser Gruppe von Staaten, die Abschiebezentren in Drittstaaten errichten wollen, gehört neben Deutschland auch Österreich. SPÖ-Chef Andreas Babler will SPÖ-Chef bleiben und denkt nicht daran, den Parteivorsitz zurückzulegen, sagt er heute in Wien. Sollte Medienmanager Gerhard Zeiler für den Posten des SPÖ-Chefs kandidieren wollen, gäbe es klare Regeln. Für eine vorzeitige Vorsitzendenwahl bräuchte Zeiler rund 12.500 Unterschriften von Parteimitgliedern. Alternativ könnte auch der Bundesvorstand einen außerordentlichen Parteitag einberufen. Die nächste reguläre Sitzung wäre für den 6. November geplant. TikTok hat einen für Montag geplanten Prozess in den USA abwenden können, mit einem Vergleich, mit dem sich die Videoplattform dazu verpflichtet, die Nutzungszeit für junge User auf 2 Stunden täglich zu begrenzen. Außerdem muss TikTok mindestens 100 Millionen US-Dollar zahlen. Der Bundesstaat Alabama hatte die Videoplattform geklagt, weil sie junge Nutzer zu wenig schützt und ihnen Videos über Suizide, Essstörungen, Alkohol und Sex anzeigen würde.
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0: Das Wunschkonzert macht am Sonntag eine Pause. Bis bald. Alles Gute, euer Charlie Girmay.
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0: 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Schönen Abend wünscht Ihnen jetzt Anna-Maria Rödig. Und wer morgen hoch hinaus möchte, dem beschert das Bergwetter die besten Voraussetzungen für einen feinen Sonntag.
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0: Es geht weiter mit dem goldenen Herbst auf den Tiroler Bergen, weil nördlich und südlich vom Hauptkamm herrscht weiterhin ungetrübtes und außergewöhnlich mildes Bergwetter mit ganz, ganz viel Sonnenschein. Also Sonnencreme und Sonnenbrille auf keinen Fall vergessen. Die Temperaturen, die klettern in 2000 Metern auf 9 bis 17 Grad. In 3000 Metern werden es zwischen 5 und 11 Grad. Auch der Wind stört morgen eher nicht. Teilweise kommt er aber schwach aus Westen. Also perfekte Bedingungen für eine Bergtour. Wir wünschen Ihnen einen feinen Tag am Berg und kommen Sie dann wieder sicher zurück ins Tal. Und jetzt geht's weiter mit ganz, ganz viel von Ihrer Lieblingsmusik. Bobby Ross, so gibt's unter anderem. Und das ist jetzt der Oliver Heitz. Wunderschönen Abend.

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1: Mit Hannes Harp. Schon jetzt kommen viele Liegenschaften aus den 60er und 70er Jahren auf den Markt. In den nächsten Jahren und Jahrzehnten werden auch viele Immobilien der Babyboomer frei. Etwa wenn ältere Menschen in eine kleinere Wohnung oder eine Senioreneinrichtung übersiedeln. Ein Überangebot wirkt sich da auch auf die Preise aus, sagt Margot Clement von Remax.
2: Wir gehen davon aus, dass tendenziell der Preis für Altbestände aus 1960er, 1970er Jahren, Häuser auf Grundstücken in sehr guten Wohnlagen sinken wird.
1: Gleichzeitig dürfte es aber auch einen Boom beim Renovieren, Um- und Ausbauen geben, sagen die Branchenkenner. Um die Stromrechnung für uns alle weiter zu drücken, macht die Regierung billige Kredite für den Netzausbau möglich. Für Projekte der Energieversorger wie neue Trafos oder Stromspeicher schon ab 2 Millionen statt wie bisher 100 Millionen Euro. Die Netzkosten machen nämlich einen bedeutenden Teil der Stromrechnung aus. Die Nachfrage nach den günstigen Finanzierungen sei groß, sagt die österreichische Kontrollbank. Über 300 Millionen Euro hat die ÖKB bereits genehmigt. Der sogenannte Tiroler Spritaufschlag soll offenbar Thema einer Sonderprüfung der E-Control werden. Einen Auftrag dazu hat die Regulierungsbehörde von Wirtschaftsminister Hartmannsdorfer bekommen. Ein Ost-West-Gefälle bei den Spritpreisen beschäftigt schon länger die Landespolitik. Die Menschen in Tirol haben seit dem Vorjahr um gut 6 Cent pro Liter Sprit mehr zahlen müssen als der Österreich-Durchschnitt. Mögliche Gründe sieht die E-Control wegen Tanktourismus und einem generell höheren Preisniveau in den Nachbarländern Deutschland und Italien. Verhütung ist immer noch großteils Frauensache. Über die Hälfte der Frauen im Land kommt für die Verhütung komplett allein auf. Darauf macht Frauenministerin Eva-Maria Holzleitner zum heutigen Weltverhütungstag aufmerksam. Nur bei knapp über einem Viertel zahlen die Partner mit. Das trifft Frauen doppelt, wenn man den Gender Pay Gap mitrechnet. Weil Frauen in Österreich weiterhin fast 18% weniger Gehalt bekommen als Männer, kritisiert Holzleitner.
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3: Das ist schön.

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1: Mit Hannes Harp. Richter und Staatsanwälte warnen vor einer Überlastung des Justizsystems. Sie rufen deswegen Mitte Oktober zu Protesten auf. Von 12. bis 16. Oktober werde es weder Verhandlungen noch Entscheidungen oder Amtstagstermine geben. Damit wolle man auf den Personalmangel in der Justiz aufmerksam machen. Neue Gesetze schaffen mehr Arbeit, mehr Planstellen in der Justiz fehlen aber weiter, kritisieren die Richter und Staatsanwälte. Rund 700.000 Gläubige sind für eine große Messe mit Papst Leo in Paris zusammengekommen. Etwa 100.000 mehr als ursprünglich angekündigt haben mit dem Papst den Gottesdienst auf der Place de la Concorde gefeiert. Die Messe ist Teil des Programms seiner Frankreich-Reise, die am Montag zu Ende gehen wird. Da will Leo in der Stadt Metz an der Grenze zu Deutschland eine Europarede halten. Ein rotes Telefon für KI-Zwischenfälle. Die USA und China haben nun einen direkten Kommunikationskanal eingerichtet. UNO-Generalsekretär Guterres hat das von den beiden KI-Supermächten gefordert. Er zieht dabei den Vergleich zum Kalten Krieg, als die USA und Russland einen direkten Draht miteinander hatten. Von Regeln für KI hat US-Präsident Trump zuletzt nichts wissen wollen. In den kommenden Jahrzehnten könnte es in Österreich ein Überangebot an Immobilien geben. Schon jetzt sind viele Häuser und Wohnungen aus den 1960er und 70er Jahren auf dem Markt. Gleichzeitig werden die Babyboomer immer älter und wenn Menschen dann in eine Wohnung oder eine Senioreneinrichtung umziehen, werden Immobilien frei. Das dürfte die Preise drücken, vermuten Branchenkenner.
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1: Mit Hannes Harp. Die Wiener ÖVP will längere Öffnungszeiten bei Geschäften. Sie sollen nicht nur am Sonntag in Touristenzonen offen haben, sondern auch an Samstagen länger als bisher. Das ist bei einem Zukunftskongress der Partei heute herausgekommen. Das würde mehr Freiheit bringen. Ganz anders sieht das die Gewerkschaft GPA. Für die Beschäftigten bedeutet der Vorschlag das Gegenteil. Sie lehnt den Vorschlag längerer Öffnungszeiten am Samstag und am Sonntag in Tourismuszonen ab. Es werde dadurch noch schwerer, Familie, Freunde und Erholung unter einen Hut zu bringen, heißt es. Richter und Staatsanwälte warnen vor einer Überlastung des Justizsystems. Sie rufen deswegen Mitte Oktober zu Protesten auf. Von 12. bis 16. Oktober werde es weder Verhandlungen noch Entscheidungen oder Amtstagstermine geben. Damit wolle man auf den Personalmangel in der Justiz aufmerksam machen. Neue Gesetze schaffen mehr Arbeit, mehr Planstellen in der Justiz fehlen aber weiter, kritisieren die Richter und Staatsanwälte. Zehntausende Menschen haben in Spaniens Hauptstadt Madrid gegen die Migrationspolitik der Regierung demonstriert, vor allem gegen die Reaktion der Regierung auf den Massenansturm der Nordafrika-Exklave Ceuta. Die Demonstranten haben der Regierung vorgeworfen, die Grenzen nicht ausreichend zu schützen und haben unter anderem Neuwahlen gefordert. Ministerpräsident Sanchez soll außerdem der Prozess wegen Hochverrats gemacht werden. Ein Kracherspiel wartet jetzt am Abend in der Nations League. Der neue Weltmeister Spanien spielt im Londoner Wembley Stadion gegen England. Genau die richtige Herausforderung, um wieder in Schwung zu kommen, sagt der spanische Erfolgstrainer Luis de la Fuente. Die Engländer wollen klar die Siegesserie der Spanier beenden. Das Wembley Stadion ist ausverkauft.
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